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12: Ich bin Hendrik Daum. Der mutmaßliche Attentäter vom Berliner Christopher Street Day ist tot. Wie die Polizei mitteilte, haben SEK-Beamte den 21-Jährigen in einer Kleingartenanlage im Berliner Stadtteil

0: Stadtteil Spandau erschossen. Zuvor habe er die Polizisten mit einer Stichwaffe angegriffen. Abdul B. wurde schon länger als islamistischer Gefährder eingestuft. Bei dem Anschlag wurden eine Frau getötet und 29 weitere Menschen teils schwer verletzt. Der CDU-Politiker Steffen Bilger soll neuer Bundesverkehrsminister werden. Bundeskanzler Merz will den bisherigen parlamentarischen Geschäftsführer der Unionsfraktion als Nachfolger von Patrick Schnieder vorschlagen. Schnieder hatte zuvor angekündigt, selbst um seine Entlassung zu bitten. Thomas Pleskin berichtet.
1: Schnieder erklärte, er wolle mit seinem Schritt die Konsequenzen aus den vergangenen Tagen ziehen und einen aus seiner Sicht unwürdigen Zustand beenden. Merz bedauerte nach Angaben seines Sprechers, dass der Wechsel wegen unvorhergesehener Umstände nicht wie geplant kommuniziert worden sei. Bilger gilt in der Union als ausgewiesener Verkehrsexperte. Er saß jahrelang im Verkehrsausschuss und war bereits Staatssekretär im Ministerium.
0: Auf Mallorca haben erneut tausende Menschen gegen den Massentourismus auf der Insel demonstriert. Sie versammelten sich zunächst auf einer zentralen Piazza in Palma und zogen von dort zur Kathedrale. Die Polizei spricht von 25.000 Teilnehmern. Viele trugen Plakate mit der Aufschrift »Keine Kapazitäten mehr«. Sie beklagen Wohnungsnot, Schmutz und zusätzlichen Lärm durch die vielen Touristen gerade im Sommer. Der 27-jährige Slowene Tadej Pogacar hat zum fünften Mal die Tour de France gewonnen. Die Schlussetappe hatte über den Pariser Hausberg Montmartre geführt und war wegen der schweren Waldbrände im Land verkürzt worden.
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3: Ja, die Nacht ist stark bewölkt, zeitweise fällt auch Regen, Temperaturen bei 15 bis 13 Grad. Der Montag dann heute stark bewölkt, viele Schauer, die erst am Nachmittag nachlassen, Höchstwert um die 21 Grad. Dienstag, Mittwoch wird's dann schon wieder wärmer.
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13: Ich bin Hendrik Daum. Der mutmaßliche Attentäter vom Berliner Christopher Street Day ist tot. Wie die Polizei mitteilte, haben SEK-Beamte den 21-Jährigen in einer Kleingartenanlage im Berliner Stadtteil Spandau erschossen. Zuvor habe er die Polizisten mit einer Stichwaffe angegriffen. Abdul B. wurde

0: schon länger als islamistischer Gefährder eingestuft. Bei dem Anschlag wurden eine Frau getötet und 29 weitere Menschen teils schwer verletzt. Bundeskanzler Merz baut sein Kabinett weiter um. Steffen Bilger soll neuer Verkehrsminister werden und damit Patrick Schnieder ablösen. Bilger ist bisher parlamentarischer Geschäftsführer der Unionsfraktion, gilt aber als versiert im Verkehrsbereich. Schnieder war gestern einem Rauswurf durch Merz zuvorgekommen. In einer Mitteilung kündigte er an, selbst um seine Entlassung zu bitten. Die schweren Waldbrände in Frankreich und Spanien breiten sich immer weiter aus. Zehntausende weitere Menschen mussten in Sicherheit gebracht werden. In Frankreich nähert sich ein Feuer dem Ballungsraum Bordeaux. Über weiten Teilen der Stadt liegt Brandgeruch. Auch in Spanien sind die Waldbrände außer Kontrolle. Der Wind hat riesige Aschewolken in die Hauptstadt Madrid getragen. Die Waldbrandgefahr in Sachsen ist weiter angestiegen. Laut Sachsenforst wurde in Leipzig, in Teilen des Landkreises Leipzig und in Nordsachsen inzwischen die zweithöchste Gefahrenstufe 4 erreicht. Im übrigen Freistaat liegt die Gefahr bis auf wenige Ausnahmen bei Stufe 3. Bei den Warnstufen 4 und 5 wird dringend empfohlen, die Wälder zu meiden. Wer dennoch im Wald unterwegs ist, darf die Hauptwege nicht verlassen. Heute Nacht sollen Schauer aufziehen, dann ist kurzzeitig Entspannung in Sicht. Beim letzten Formel-1-Rennen vor der Sommerpause hat Weltmeister Lando Norris im McLaren den großen Preis von Ungarn gewonnen. Zweiter wurde Red Bull-Pilot Max Verstappen. Dritter der aktuelle WM-Spitzenreiter Kimi Antonelli im Mercedes. Und der 27-jährige Slowene Tadej Pogacar hat zum 5. Mal die Tour de France gewonnen.
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2: Ja, die Nacht ist stark bewölkt, zeitweise fällt auch Regen, Temperaturen bei 15 bis 13 Grad. Der Montag dann heute stark bewölkt, viele Schauer, die erst am Nachmittag nachlassen, Höchstwert um die 21 Grad. Dienstag, Mittwoch wird's dann schon wieder wärmer.
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4.37 Uhr, schönen guten Morgen. Gefahrenmeldung vom Verkehrsdienst. A17 in Dresden Richtung Prag im Tunnel Dölschen. Ein liegen gebliebenes Fahrzeug. Dort ist die rechte Spur gesperrt. Vorsicht!

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1: Jennifer Lopez und David Guetta. Save me tonight.
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11: Ich bin Hendrik Daum, einen schönen guten Morgen. Der mutmaßliche Attentäter vom Berliner Christopher Street Day ist tot. Die Polizei teilte mit, der Mann sei in einer Kleingartenanlage im Berliner Bezirk

0: Spandau mit einer Stichwaffe auf Einsatzkräfte zugelaufen und daraufhin erschossen worden. Die Behörden gehen bei dem Tatverdächtigen von einem islamistischen Motiv aus. Er war am späten Samstagabend am Rande der CSD-Parade mit einem Transporter in eine Menschenmenge gerast. Eine Frau wurde dabei getötet, 29 Menschen verletzt. Der CDU-Politiker Steffen Bilger soll neuer Bundesverkehrsminister werden. Bundeskanzler Merz will den bisherigen parlamentarischen Geschäftsführer der Unionsfraktion als Nachfolger von Patrick Schnieder vorschlagen. Schnieder hatte zuvor angekündigt, selbst um seine Entlassung zu bitten. Thomas Pleskin berichtet.
1: Schnieder erklärte, er wolle mit seinem Schritt die Konsequenzen aus den vergangenen Tagen ziehen und einen aus seiner Sicht unwürdigen Zustand beenden. Merz bedauerte nach Angaben seines Sprechers, dass der Wechsel wegen unvorhergesehener Umstände nicht wie geplant kommuniziert worden sei. Bilger gilt in der Union als ausgewiesener Verkehrsexperte. Er saß jahrelang im Verkehrsausschuss und war bereits Staatssekretär im Ministerium.
0: Auf Mallorca haben erneut tausende Menschen gegen den Massentourismus auf der Insel demonstriert. Die Polizei spricht von 25.000 Teilnehmern. Viele trugen Plakate mit der Aufschrift »Keine Kapazitäten mehr«. Sie beklagen Wohnungsnot, Schmutz und zusätzlichen Lärm durch die vielen Touristen gerade im Sommer. Die Waldbrandgefahr in Sachsen ist weiter angestiegen. Laut Sachsenforst wurde in Leipzig, in Teilen des Landkreises Leipzig und in Nordsachsen inzwischen die zweithöchste Gefahrenstufe 4 erreicht. Im übrigen Freistaat liegt die Gefahr bis auf wenige Ausnahmen bei Stufe 3. Bei den Warnstufen 4 und 5 wird dringend empfohlen, die Wälder zu meiden. Wer dennoch im Wald unterwegs ist, darf die Hauptwege nicht verlassen. Heute Nacht sollen Schauer aufziehen, dann ist kurzzeitig Entspannung in Sicht. Der 27-jährige Slowene Tadej Pogacar hat zum fünften Mal die Tour de France gewonnen. Die Schlussetappe hatte über den Pariser Hausberg Montmartre geführt und war wegen der schweren Waldbrände im Land verkürzt worden.
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3: Einen schönen guten Morgen. Willkommen in der neuen Woche. Es ist Montag, der 27. Juli und es ist heute ein Tag, der nicht ganz so sommerlich daherkommt.
4: Ja, es ist ein bisschen Abkühlung und vor allen Dingen auch ein bisschen Regen, ein bisschen durchatmen, mal richtig durchlüften. Wir haben auch ziemlich viel Wind nämlich mit dabei. Recht viele Wolken, verbreitet Schauer. Die Temperaturen kommen in der Spitze so auf 20, 21 Grad. Viel mehr kriegen wir heute nicht, aber schon morgen setzt sich die Sonne wieder durch. Morgen richtig schönes Wetter für die Ferienkinder. Freibadwetter, Sonnenschein 26 Grad, am Mittwoch Sonnenschein 30 Grad, am Donnerstag Sonnenschein 32 Grad. Also wirklich alles schick in den Aussichten, heute erstmal ein bisschen durchwachsener.
3: Ja, der Tag heute ist ein bisschen wie ich.
4: Wie meinst du?
3: Stürmisch.
4: Ja, stimmt, du bist also der stürmische Lettelauer.
3: So, wir gucken auf die Straßen, schicken Grüße zu Ihnen ins Auto, in den LKW. Da gibt es eine gefährliche Situation auf der A17.
4: Genau, aufpassen bitte, A17 Richtung Prag im Tunnel Dölschen ist ein Fahrzeug liegen geblieben. Rechte Spur ist dort blockiert. Also da Obacht geben, ja. Und wenn Sie noch was zu ergänzen haben, wenn Sie auch schon was entdeckt haben, jetzt um die Zeit, wenn Sie überhaupt schon wach sind und unterwegs sind um die Zeit, können Sie gerne durchrufen bei uns. Das geht kostenlos. 03x800 und die 4 ist die Nummer.
3: Dankeschön und kommen Sie gut an.
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3: Wow. Ja, jetzt sind Sie vorgewarnt, jetzt können wir uns auf den Weg machen. Willkommen in der neuen Woche.
4: Ja, willkommen im Montag. Es ist heute dein letzter Tag, lieber Marcel, um zeitig aufzustehen.
3: Mein letzter Tag?
4: Um zeitig aufzustehen.
3: Mein letzter Tag ist gekommen.
4: Nein, weil morgen ist doch der André wieder da.
3: Ja.
4: Die fliegen heute zurück. Die sind auf Mallorca, fliegen heute zurück und morgen früh ist André wieder hier. Das heißt, du wirst morgen früh um die Zeit, was machst du denn aus lauter Solidarität, auch kommen und Kaffee kochen für
3: uns? Ich werde möglicherweise in meinem Kopfkissen liegen und vielleicht so ein bisschen träumen noch.
4: Du schläfst morgen wirklich aus, ja? Das ist wirklich, ja? Na gut, also, was auch immer wir tun, das wird Ihnen völlig wurscht sein. Wir wünschen Ihnen jetzt erstmal einen guten Start in den Montag.
3: 5 Minuten vorm 5 ist es. Guten Morgen.
4: Morgen.
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0: ist der Montagmorgen, 9:09 jetzt.
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2: Mit ihrer Arbeit hat sie zweifelsohne viel für die Hospiz- und Palliativarbeit getan, wie wir sie heute kennen. Die Schweizer Ärztin Elisabeth Kübler-Ross hat mit sterbenden Menschen gesprochen, hat Pflegende und Angehörige gelehrt, den Tod nicht zu verdrängen, sondern Sterbenden mit Würde und Liebe zu begegnen, als deren Bedürfnisse in der damaligen Medizin noch weitgehend ignoriert wurden. Als Christin fällt mir da unweigerlich auch Jesus ein. Er hat den Tod nicht nur beschrieben, sondern ist selbst einen Leidensweg gegangen. So hat er am Grab seines Freundes Lazarus geweint, hat ihn und auch andere Leute vom Tod erweckt und hat am Ostermorgen am eigenen Beispiel gezeigt, der Tod hat nicht das letzte Wort. Wer wie Elisabeth Kübler-Ross sterbende Menschen begleitet, der wird vielleicht diese Erfahrung machen, dass Jesus diesen Weg mitgeht. Diese Hoffnung trägt, im Leben, im Sterben und darüber hinaus. In diesem Monat wäre Elisabeth Kübler-Ross 100 Jahre alt geworden.
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Es ist 6:02 an diesem Montag. Wunderschönen guten Morgen. Nur 2 bis 5 Sonnenstunden gibt's heute. Wir liefern gleich alle Details zum Montagswetter. Jetzt einen schönen guten Morgen.

0: In 7 Minuten haben wir es 5:30. Schönen guten Morgen.
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2: mit Oliver Heinze. Der mutmaßliche Attentäter vom Berliner Christopher Street Day ist tot. Wie die Polizei mitteilte, haben Beamte den 21-Jährigen in einer Kleingartenanlage im Berliner Stadtteil Spandau erschossen. Ein 15-jähriges Mitglied der Jugendbande, die in Leipzig für mehrere Überfälle verantwortlich sein soll, steht heute vorm Landgericht. Laut Anklage wurden die Opfer erst nach Wechselgeld gefragt und dann mit Pfefferspray bedroht. Beim Protest soll auch noch auf sie eingeprügelt worden sein. Die Mensa am Park am Augustusplatz bleibt bis September geschlossen. Grund sind Umbauarbeiten, so das Studentenwerk Leipzig. Bundeskanzler Merz baut sein Kabinett weiter um. Steffen Bilger soll neuer Verkehrsminister werden und damit Patrick Schnieder ablösen. Und die Leipziger Regionalligisten sind unterschiedlich in die neue Saison gestartet. Chemie musste sich im Heimspiel gegen Babelsberg mit 0:2 geschlagen geben. Lok gewann bereits am Freitag gegen Luckenwalde mit 3:1.
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0: Guten Morgen. An diesem Montag ist Sonne eher so ein bisschen die Ausnahme.
4: Das stimmt. Wir haben es ziemlich wechselhaft heute. Es mischen viele Wolken mit. Wir müssen auch immer mal wieder mit Regen rechnen. Die Tageshöchstwerte liegen so bei 20, 21 Grad. Drüber kommen wir nicht. Aber schon morgen wird es wieder deutlich netter. Es wird sommerlicher. Die Sonne zeigt sich öfter. Morgen kriegen wir 26 Grad. Am Mittwoch bis zu 30 Grad. Also heute so ein bisschen so ein kleiner Knick. Ab morgen dann wieder sehr sommerlich.
0: Und dann rollt die nächste Hitzewelle an. Wir gucken mal, wie es auf den Straßen aktuell aussieht.
4: Da haben wir es im Moment eigentlich noch sehr entspannt. Jetzt noch keine größeren Meldungen. Wenn Sie aber doch schon irgendwo was haben, was stört oder es blitzt vielleicht sogar schon, können Sie sich gerne bei uns melden. Entweder Sie rufen direkt durch 03x800 und die 4 ist die Nummer oder Sie schicken uns eine WhatsApp. Die Nummer dafür gibt's im Netz bei uns.
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0: Ich bin Urlaubsvertretung.
6: Das reicht. Ich weiß, wer du bist.
0: Willkommen in der neuen Woche. Es ist schon Kalenderwoche 31, in die wir heute gemeinsam starten.
4: Zählst du die Kalenderwochen?
0: Ich bin immer in der richtigen Kalenderwoche unterwegs, ja.
4: Okay, also ich weiß nur, dass es jetzt bei den Ferien quasi Halbzeit ist. Also 3 Wochen sind schon vorbei und jetzt starten wir in die 4. Ferienwoche. Also 3 haben wir noch.
0: Genau, wir sind genau in der Hälfte.
4: Ja, genau, stimmt. 3 sind vorbei, 3 haben wir noch. Ja. Hab ich doch, war doch richtig, oder?
0: War absolut richtig. Gut. Also auf geht's in die 4. Sommerferienwoche jetzt. Wir starten mit Mark Ember und Belong Together um 4 Minuten vor 5:30. Guten Morgen.
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0: Es ist 2:06. André und die Morgenmädels. Und da schon guten Morgen an diesem Montag. Es ist der 27. Juli und unsere Christine hat diesen Tag gerade mit Leben erfüllt. Es ist nämlich Tag der Schlafmütze. Sie hat nämlich gerade sehr herzhaft gegähnt.
1: Naja,
0: sind wir noch ein bisschen müde heute?
1: Ja, ich meine, das Wochenende, wer nach dem Wochenende nicht gähnt, hat doch aber auch irgendwie was falsch
0: gemacht. Hat was verkehrt gemacht, oder?
1: So kann. Tag der Schlafmütze, was es nicht alles gibt.
0: Ja.
1: Gibt es eigentlich wirklich Menschen, die noch Schlafmützen aufhaben?
0: Das glaube ich eher nicht.
1: Warum eigentlich? Warum hatten die früher Schlafmützen auf?
0: Ich weiß es nicht. Wahrscheinlich, weil sie die Haare nicht gewaschen haben, weil alles schmutzig war. Keine Ahnung.
1: Okay. Achso, das ist ja auch der Grund, warum du jetzt Marcel Wenzke trägt nämlich seit 3 Wochen ein Käppi frühmorgens mit der Erklärung, er schafft es nicht, sich früh die Haare zu machen.
0: Ja, das ist alles früh so knapp getaktet von der Zeit her, deswegen mit Basecap geht's auch.
1: Okay, aber du hast doch noch kurze Haare, was machst du denn damit?
0: Naja, aber trotzdem müssen sie auch gewaschen werden.
1: Naja gut, hätten wir das auch geklärt.
0: Und dafür ist früh 3:30 eben einfach keine Zeit.
1: Oha.
0: Und gut. Wir können auch nachträglich heute Barbara Mayer zum Geburtstag gratulieren. Die Ex-Topmodel-Gewinnerin hat am Wochenende nämlich ihren 40. Geburtstag gefeiert und da gab's für die Gäste kein Essen, nur was, Getränke.
1: Hä?
0: Bitte komm gut gestärkt, stand auf der Einladung.
1: Achso.
0: Kein Essen, nur Getränke.
1: Was ist das denn?
0: Das ist eine frei nach dem Motto, das bisschen, was wir essen, können wir auch trinken.
1: Ach so.
0: So, wir gucken mal auf den Montag, was wir alles Schönes vorhaben. Unter anderem spielen wir natürlich Der Preis ist Eis.
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0: Eis for free und jetzt wünschen wir Ihnen einen ganz schönen Montag mit uns. Es ist 6:04. Guten Morgen.
1: Morgen.

0: Guten Morgen an diesem Montag. Es ist 6:08.
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3: Ja, in die neue Woche starten wir heute erstmal ein bisschen wechselhafter. Wir haben deutlich mehr Wolken mit dabei. Es kann auch immer wieder über den Tag verteilt Schauer geben. Bisschen Wind ist auch mit drin. Die Tageshöchstwerte liegen so bei 20, 21 Grad. Ab morgen kommt der Hochsommer zurück. Viel Sonnenschein morgen, 26 Grad. Am Mittwoch ebenfalls richtig viel Sonne und Temperaturen bis zu 30 Grad. Wahrscheinlich geht es den Rest der Woche auch so weiter. Also da kommt so eine neue Hitzewelle angerollt. Wir schauen zu den Straßen. Die aktuellste Meldung aus dem Kreis Sächsische Schweiz aus dem Erzgebirge. Zwischen Biensdorf und Großröhrsdorf sind Bäume umgestürzt. Dort geht auf der Straße im Moment nichts. Wenn Sie noch was zu ergänzen haben, dann können Sie gerne durchrufen. Die Nummer dafür ist kostenlos, wie Sie es kennen. 03x800 und die 4.
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0: Es ist 11:06, guten Morgen. Der CDU-Politiker Steffen Bilger soll neuer Bundesverkehrsminister werden. Wir haben gleich alles Wichtige von hier aus Deutschland und der Welt in unsere Nachrichten um 10:06.
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5: Mit Oliver Heinze, guten Morgen. Der mutmaßliche Attentäter vom Berliner Christopher Street Day ist tot. Wie die Polizei mitteilte, haben Beamte den 21-Jährigen in einer Kleingartenanlage im Berliner Stadtteil Spandau erschossen. Zuvor habe er Polizisten mit einer Stichwaffe angegriffen. Abdul B. wurde schon länger als islamistischer Gefährder eingestuft. Bei dem Anschlag wurden eine Frau getötet und 29 weitere Menschen teils schwer verletzt.

0: Am Leipziger Hauptbahnhof beginnt heute die zweite Bauphase der Gleiserneuerung. Bis zum 16. August werden die Gleise vor dem Bahnhof erneuert. Der Hauptbahnhof bleibt mit Straßenbahn und Bus erreichbar, allerdings fahren mehrere Linien über andere Haltestellen. Die aktuellen Verbindungen finden Fahrgäste auf der Webseite der Leipziger Verkehrsbetriebe. Für Autofahrer gelten die großräumigen Umleitungen weiterhin. Ein Mitglied der Jugendbande, die in mehreren Leipziger Stadtteilen für Unruhe gesorgt hat, muss sich heute vorm Landgericht verantworten. Anke Wolf kennt die Anklage.
1: Der gerade mal 15-jährige Deutsche soll mit Komplizen mehrfach Passanten überfallen haben. Dabei wurden die Opfer laut Anklage zuerst nach Wechselgeld gefragt und dann mit Pfefferspray bedroht. Bei Protest auch auf sie eingeprügelt. 4 Taten sind aufgeführt. Gerade mal 29 Euro hätte die Bande dabei erbeutet, heißt es. Also gut 7 Euro pro Überfall. Das Amtsgericht hatte den 15-Jährigen dafür bereits zu einer Jugendstrafe von 16 Monaten auf Bewährung verurteilt. Weil er dagegen in Berufung ging, wird der Fall ab heute am Landgericht neu aufgerollt.
0: Die schweren Waldbrände in Frankreich und Spanien breiten sich weiter aus. Zehntausende weitere Menschen mussten in Sicherheit gebracht werden. In Frankreich nähert sich ein Feuer dem Ballungsraum Bordeaux. Über weiten Teilen der Stadt liegt Brandgeruch. Auch in Spanien sind die Waldbrände außer Kontrolle. Der Wind hat riesige Aschewolken in die Hauptstadt Madrid getragen. Für Chemie Leipzig ist der Saisonauftakt in der Regionalliga missglückt. Vor heimischer Kulisse im Alfred-Kunze-Sportpark unterlagen die Leutscher dem SV Babelsberg mit 0:2. Kapitän Philipp Wendt.
2: Chancenverwertung, Druck nach vorne. Ich denke, wir sind schon gut in Aktion gekommen. Wenn wir da in den ein oder anderen Moment noch ein bisschen cleverer spielen, dann ist da auf jeden Fall noch viel mehr drin. Ja, aber das kommt. Wir haben noch genug Spiele vor der Brust, deswegen ich bin guter Dinge weiterhin.
0: Grund zur Freude gab es dagegen beim Stadtrivalen Lok. Die Probstheider hatten sich bereits am Freitag mit einem 3:1 beim FSV Luckenwalde durchgesetzt.
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5: Einen schönen guten Morgen an diesem Montag. Wenig Sonne, dafür viele Wolken.
6: Das stimmt. Also es geht ein bisschen wechselhafter zu. So ein bisschen durchatmen heute, weil wir haben es auch relativ angenehm, was die Temperaturen angeht. So 20, 21 Grad in der Spitze. Bisschen Wind ist mit drin. Es gibt auch immer wieder Regenschauer. Das können wir eigentlich auch recht dringend gebrauchen. Also die Natur zumindest. Also heute so ein bisschen ein durchwachsener Tag, bevor dann ab morgen der Sommer wieder Anlauf nimmt. Morgen viel Sonne, 26 Grad. Mittwoch viel Sonne, 30 Grad. Donnerstag viel Sonne, 32 Grad. Also die nächsten Tage werden heiß.
5: Für Menschen in Dachgeschosswohnungen wird das eine sehr, sehr harte Woche. Ich gehöre dazu.
6: Ich höre schon wieder dieses Mimimimi.
5: Wir checken noch schnell die Lage auf den Straßen.
6: Ja, gibt's eine Meldung aus dem Kreis Sächsische Schweiz, Osterzgebirge zwischen Biensdorf und Großröhrsdorf sind Bäume umgestürzt. Dort geht's momentan auf der Straße logischerweise nicht voran. Und oh, gerade reingekommen, Achtung, A9 Berlin Richtung Leipzig zwischen Coswig und Vockerode. Wildschweine auf der Fahrbahn, auch Rehe, da hat's auch schon leider eins erwischt. Also da bitte wirklich aufpassen auf der A9 Berlin Richtung Leipzig zwischen Coswig und Vockerode sind Tiere auf der Autobahn.
5: Gute und sichere Fahrt für Sie. Wenn Sie was sehen unterwegs, was in unseren Verkehrsdienst gehört, dann bitte kostenlos anrufen bei uns 03x800 und die 4. Dankeschön.
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3: 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Es ist Montagmorgen. 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
7: Das wird lustig!
5: Das wird hoffentlich lustig an diesem Montag. Wir begleiten Sie auf jeden Fall in diesen 27. Juli.
6: Machen wir.
5: Sehr gut.
6: Ja, genau so machen wir das.
5: Sehr gut.
6: Schön. Wie du es gesagt hast.
5: Dann machen wir das.
6: Ja, wir wünschen Ihnen jetzt einen guten Start erstmal rein in diesen Montag. Ich meine, es ist noch nicht mal um 6 da. Da hängt es manchmal noch ein bisschen.
5: Aber sind bestimmt schon viele wach. Wir können ja mal ein Zeichen senden, ob sie schon wach sind.
6: Was sind denn Rauchzeichen?
5: Vielleicht eine WhatsApp-Nachricht.
6: Ach, eine WhatsApp. Ja, na gut, schicken Sie uns mal
5: eine. Ich bin wach. Reicht ja schon als Nachricht. Wir freuen uns drauf. Jetzt ist es 6:04. Schönen guten Morgen.
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0: mit den 80ern geht's in diesem Montag Bronski Beat und Small Town Boy um 4:04.
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0: ganz ohne Stress geht's in diese neue Woche. Es ist Montag, der 27. Juli. Es ist 11:11 und ganz viele Menschen sind schon wach. Christine, ich hab's dir gesagt, ganz viele haben geschrieben, ja, ich bin wach.
1: Ganz süß, wirklich die Sandy süß. Hat sich gemeldet, die Doreen, der Ronny, der Erik und sogar die Katrin aus Nersingen in Bayern. Die kommt hier aus Sachsen und hat uns quasi per App mitgenommen und meint, auch die Wessis müssen früh morgens arbeiten. Insofern sind die auch schon wach.
0: Dann Grüße auch nach Bayern und auch unser lieber Kollege Marc Matthew hat mir geschrieben, ich bin wach.
1: Na, der muss ja wach sein, der arbeitet ja.
0: Naja, insofern. Aber trotzdem ist auch schön.
1: Hallo Marc.
0: Das Geburtstagskind des Tages ist auch wach. Unser lieber Tim. Herzlichen Glückwunsch.
2: Happy Birthday to you.
3: Happy Birthday, lieber Tim.
4: Happy Birthday to you.
0: Gesangskarriere geht auch noch, oder?
1: Nein.
0: Ach so.
1: Okay. Hattest du heute einen schönen Morgen? Ist deine Familie mit dir aufgestanden?
0: Nein, hat
1: dir
0: was natürlich Kleines nicht. Vorbereitet? Die dürfen natürlich weiter schlafen. Das ist ja, wäre ja schlimm, wenn
1: naja,
0: man so früh schon hoch müsste.
1: Naja, also, müssen nicht, aber wenn das sein könnte. Nee, nicht
0: ganz
1: die,
0: entspannt.
1: Die Kids mal so ein bisschen.
0: Nein, die müssen doch am Ferien.
1: Ja, wenn der Papa Geburtstag hat.
0: Naja, wir sehen uns dann ja noch. Aber dafür gab es von Christine eine kleine Überraschung.
1: Ja, du musst es jetzt im Radio sagen. Von mir gibt es immer Geburtstagseier.
2: Süß. Genau, ich hatte bisher nämlich keine und deshalb hat sie mir welche geschenkt.
1: Nein, so ist
2: und da sind dann kleine Gesichter hat sie drauf gemalt. Sehr, ja, sehr lustig.
1: Sehr süß. Naja, komm, wir haben doch gesagt, wir schenken uns ja eigentlich nichts.
2: Nee,
1: so,
2: eben, glücklichen
1: Hühner. Aber so ein paar frische Eier gehen doch immer.
2: Hätte ich Not getan.
1: Ja, aber ich fand's lustig.
2: Ja.
1: Ich fühle mich hier gemobbt, da gibt's halt keine
2: Nein,
1: Eier mehr.
2: Nein, das ist
1: mehr.
2: Toll, Mensch. Danke, ich freue mich echt. Kein
0: sehr
2: Spaß.
0: Schön.
1: Siehste, nur der Marci kann es nicht verstehen.
0: Doch, ich kann es auch
1: komm,
0: verstehen.
1: Du warst ganz geschockt, hast gesagt, das ist ja Kacke dran. Aber ja, da ist eben an Natureiern ist auch Hühnerkacke dran.
0: Sie
1: ist
0: haben halt alles so gegeben beim Rauspressen.
1: Ja, so, hätten wir das auch besprochen. Kommen wir zur Kaffeefrage.
0: Davor muss ich noch sagen, Sabrina schreibt auch gerade, ich bin auch wach. Grüße, Sabrina.
1: Okay, so, können wir jetzt zur Kaffeefrage
0: jetzt
1: kommen
0: Kaffeefrage,
1: oder ist noch jemand wach?
0: Nein, bis jetzt noch nicht.
1: Gut,
2: lohnt sich das überhaupt, ja. So, am 27. Juli 1990, also heute vor 36 Jahren, stellte Citroën die Produktion eines Kultautos ein. Die Rede ist von der legendären Ente.
1: Ja.
2: Der 2CV, so hieß das Ding wirklich, wurde ursprünglich in den 30er Jahren als extrem einfaches Auto für die französische Landbevölkerung entwickelt. Welche kuriose Anforderung stand angeblich im Pflichtenheft des Entwicklers? A. Das Auto musste so schmal sein, dass es durch die Engastgassen Geburtstags.
0: Ganz toll. Das ist der Sekt vom Frühstück.
1: Du darfst heute.
2: Genau. Das Auto musste so schmal sein, dass es durch die engen Dorfgassen von Richemont passte. B. Das Auto musste in der Lage sein, einen Korb voller Eier über holprige Feldwege transportieren zu können, ohne dass die Eier kaputt gingen. Oder C. Das Auto musste die Kraft von 4 Pferden ersetzen können, um im Notfall, ich kann heute nicht sprechen, um im Notfall Pferdewagen ziehen zu können.
0: Okay. Spannend.
1: Gott, die Ente.
0: Wer liegt denn zurück eigentlich?
1: Ich. Also ich darf zuerst. Bist du schon mal Ente gefahren?
0: Ente bin ich noch nicht gefahren, nee.
1: Ich auch nicht. Aber ich glaube, haben die nicht so einen albernen irgendwie vorne, irgend so ein Loch, so wie so ein Kofferraum da so irgendwie so? Vielleicht ist das mit den Eiern. Ich nehme mal das mit den Eiern, dass sie die Eier irgendwie transportieren. Also dass da irgendein Kofferraum
0: ist. Also das mit den Eiern wäre das Lustigste.
1: Ja,
0: die
1: das engen
0: Gassen könnte sein. Es könnte aber auch das mit den 4 Pferden sein. Also ich würde C sagen, die 4 Pferde. Oder die Engasen. Oh, jetzt ist die Musik zu Ende.
1: Gott,
0: das heißt, wir sind zu lang. Moment, wir müssen die Musik neu
2: die Antwort
0: starten.
2: Kommt.
0: Moment.
2: In einer Stunde.
0: Also, wir waren zu lang, deswegen wir bringen das noch zu Ende. Also ich sage C.
1: Die Pferdestärken. Gut, ich bleibe bei den Eiern.
2: Okay.
0: Und es ist wahrscheinlich A.
2: Der damalige Direktor von Citroën stellte 34 folgende Anforderungen an seinen Entwickler. Entwerfen Sie ein Auto, das Platz für 2 Bauern in Stiefeln und einen Zentner Kartoffeln oder ein Fässchen Wein bietet, mindestens 60 km/h schnell ist und dabei nur 1 Liter Benzin auf 100 Kilometer verbraucht. Außerdem soll es selbst schlechteste Wegstrecken bewältigen können und so einfach zu bedienen sein, dass ein Wo ist denn die Antwort? Warte mal. Genau. Jetzt kommen wir dazu. Es muss ausgesprochen gut gefedert sein, sodass ein Korb voll mit Eiern eine Fahrt über eine holprige Feldwege.
1: Ja, so, Sie haben wahrscheinlich jetzt auch nichts verstanden. Wir auch nicht, aber es klang so, als hätte ich den Punkt geholt.
2: Ja, absolut. Es ging um die Eier.
0: Also doch die Eier. Puh. Es ist also doch noch zum Ausgleich gekommen heute.
1: Das heißt, ja, stimmt. Das ist jetzt quasi 3-3 der Punktestand. Du kannst dem André morgen keinen Vorsprung übergeben.
0: Das tut mir sehr leid. Ich hätte das gerne gemacht.
1: Gut, so.
0: Dankeschön, lieber Tim, für die schöne Frage. Einen schönen Geburtstag heute.
2: Und ein Sprechtraining nehme ich auch noch dazu.
0: Und Gabi schreibt gerade noch, ich bin auch wach. Viele Grüße, Gabi vom Bodensee. Da hört man uns offensichtlich auch. Also Grüße, liebe Gabi. Und jetzt ist es 6:58. Wir wünschen uns einen ganz schönen Montag.
1: Uns.
0: Morgen.
1: Also ihm.
0: Uns allen. Also
1: so,
0: ihm,
1: uns allen.
0: Euch, uns. So. Und vor allem natürlich auch unserem Tim. Guten Morgen.

0: Es ist 7:10. Schönen guten Morgen. Wir hängen ein bisschen in der Zeit, deswegen sputen wir uns ein bisschen, liefern gleich ein ganz frisches Update und direkt danach gibt's gute Laune, 90er Sound von Mr. President, Coco Jumbo, das und noch ganz viel mehr gleich hier.
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10: Mit Oliver Heinze. Guten Morgen. Der mutmaßliche Attentäter vom Berliner Christopher Street Day ist tot. Die Polizei teilte mit, der Mann sei in einer Kleingartenanlage im Berliner Bezirk Spandau mit einer Schusswaffe auf Einsatzkräfte zugelaufen und daraufhin erschossen worden. Am Leipziger Hauptbahnhof beginnt heute die zweite Bauphase der Gleiserneuerung. Bis zum 16. August werden nun die Gleise vor dem Bahnhof erneuert. Ein erfolgreiches Wochenende liegt hinter der Leipziger Polizei. Die Beamten konnten einen 43-Jährigen festnehmen, der für mehrere Raubüberfälle in der Messestadt verantwortlich sein soll. Reisende müssen mit Einschränkungen auf mehreren Strecken der Mitteldeutschen Regiobahn ab Leipzig rechnen. Unter anderem gibt es Einschränkungen auf der Regionalbahnlinie von Leipzig über Grimma bis Döbeln. Und auf Mallorca haben erneut tausende Menschen gegen den Massentourismus auf der Insel demonstriert. Sie versammelten sich auf einer zentralen Piazza in Palma und zogen dann zur Kathedrale.
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11: Im Studio Jens Umbreit, guten Morgen. Tadej Pogacar hat zum 5. Mal die Tour de France gewonnen, gehört damit jetzt zu den Rekordsiegern der Frankreich-Rundfahrt. Der Slowene setzte sich in der Gesamtwertung vor Remco Evenepoel und Isaac Del Toro durch. Den Sieg auf der Schlussetappe in Paris holte sich Mathieu van der Poel nach einem packenden Sprint hauchdünn vor seinem Teamkollegen Jasper Philipsen. Der deutsche Sprinter Max Kanter überquerte die Ziellinie auf den Champs-Élysées als Vierter. Fehlstart für Chemie Leipzig in die neue Regionalliga-Saison. Die Leutscher verloren zu Hause gegen den SV Babelsberg mit 0:2. Trotz eines engagierten Auftritts ließ Chemie die nötige Kaltschnäuzigkeit vor dem gegnerischen Tor vermissen. Babelsberg war effektiver und gewann deshalb die Partie.
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0: Einen schönen guten Morgen. Wir starten in einen relativ wechselhaften Montag.
14: Ja, wir haben ziemlich viele Wolken heute mit dabei. Es ist teilweise auch recht windig. Es kann auch immer mal wieder Regen geben. Tageshöchstwerte liegen so um 20 Grad. Aber das ist wirklich nur heute, weil ab morgen kommt dann der Hochsommer zurück. Morgen 26 Grad, ganz viel Sonne. Am Mittwoch bis zu 30 Grad und richtig viel Sonnenschein.
0: Und dann gucken wir noch, was die Lage auf unseren Straßen angeht. Da gibt es schon ein bisschen was.
14: Ja, wir haben eine Meldung von der B169 Elsterwerda Richtung Cottbus. Oh, das ist mein Computer. Was ist, wenn das so umspringt?
0: Ist er kaputt?
14: Nee, aber der springt manchmal so um, da ändert sich das Bild und dann komme ich nicht so hinterher. Also die B169 Elsterwerda Richtung Cottbus zwischen Drebkau und Schorbus ist ein Fahrzeug liegen geblieben. Bitte Obacht. Dann aus dem Erzgebirgskreis eine Meldungsstraße zwischen Schwarzenberg und Grünstädtel. Da sind 10 Rinder unterwegs. Also da bitte aufpassen. Dann Kreis Sächsische Schweiz Osterzgebirge auf der Straße zwischen dem Abzweig nach Hohenstein und Heselicht hat es einen Unfall gegeben. Da sind auch Bäume umgestürzt. Also bitte Obacht dort. Und geblitzt wird in Dresden auf der Quorener Straße stadteinwärts. Danke Dirk fürs Bescheid sagen.
0: Und wenn Sie was sehen unterwegs, was in unseren Verkehrsdienst gehört, dann machen Sie es wie Dirk. Melden Sie es ganz einfach. Entweder über WhatsApp, die Nummer steht auf unserer Website, oder Sie klingeln kostenlos durch bei uns 03x800 und die 4. Dankeschön und kommen Sie gut an.
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15: 1, 2, 3, Zumsi Bumsi. Können wir loslegen?
16: Ist ja noch ganz normal.
0: Wir freuen uns ganz sehr, dass Sie sich für das Lieblingsradio entschieden haben an diesem Montagmorgen.
14: Ja, und wir wünschen Ihnen jetzt erstmal einen guten Start in die neue Woche. Kommen Sie gut rein.
0: 3 Minuten vor 7, guten Morgen.
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0: Wir feiern den 90er Mr. President und Coco Jumbo um 6:45. Willkommen in der neuen Woche. Es ist Kalenderwoche 31 und es ist noch eine besondere Woche. Es ist nämlich die vierte Sommerferienwoche, in die wir starten.
1: Genau, das heißt Bergfest quasi in Sachen sächsische Sommerferien. 3 Wochen sind schon rum, 3 Wochen liegen noch vor uns, beziehungsweise vor den Ferienkindern. Und wir haben die Kleinen mal gefragt, Mensch, was habt ihr noch vor jetzt so die nächsten 3 Wochen?
2: Also, ich treffe mich halt noch mit Freunden und Familie, weil ich muss dann noch mit zu einem Schulanfang in der Familie.
3: 5. und 6. Woche habe ich dann noch 2 Praktika.
4: Ich fahre nach Zinnowitz an der Ostsee.
5: Ich werde wahrscheinlich mit meinen Freunden irgendwas spielen, keine Ahnung, wenn sie Zeit haben, aber sonst hatte ich nichts geplant.
6: Ich war ins Trainingslager mit meinem Verein vom Biathlon.
7: Meine Mutti hatte geplant, dass wir vielleicht irgendwo hinfahren und mit meiner Oma irgendwie wollen wir noch was unternehmen.
1: Ja, das klingt doch ganz gut, oder?
0: Auf jeden Fall.
1: 3 Wochen noch freie Zeit.
0: Herrlich,
1: ich meine,
0: oder?
1: Das ist, ich möchte auch noch mal klein sein.
0: Aber so. Das wird nicht passieren.
1: Nee, meinst du? Egal. So, und liebe Ferienkinder, vielleicht seid ihr ja jetzt schon wach und habt aber für den heutigen Montag noch nicht so richtig einen Plan und wisst noch nicht so richtig, oh Mensch, was kann ich denn Schönes anstellen? Wir haben mal geguckt, bei uns gibt es ja immer die Ferientipps und kurz nach 7 heute Morgen, also in einer halben Stunde, könnt ihr noch ein bisschen im Bett bleiben, ein bisschen mutzeln und dann schön so am Radio bleiben. Kurz nach 7 bei uns einen Ferientipp, was ihr heute Schönes anstellen könnt.
0: So machen wir das und jetzt ist es genau 5 Minuten nach 6:30.

0: Hier sind Ihre Wachmacher an diesem Montag. Es ist 6:58.
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3: Heute steht uns ein wechselhafter Montag bevor. Wir haben ziemlich viele Wolken mit dabei. Es kann immer wieder Schauer geben. Ein bisschen windig ist es auch. Die Tageshöchstwerte liegen bei 20 Grad. Ab morgen wird es wieder sonniger und vor allen Dingen auch wieder wärmer. Morgen teilweise so 30 Grad. Übermorgen dann schon wieder 32, 33 Grad. Also es soll wirklich sehr heiß und sehr schön werden. Wir schauen zu den Straßen. Achtung, B169. Elsterwerda Richtung Cottbus. Zwischen Trepkau und Schorbus ist ein Fahrzeug liegen geblieben. Dann eine Meldung aus dem Erzgebirgskreis auf der Straße zwischen Schwarzenberg und Grünstettel sind 10 Rinder unterwegs, also Kühe, da bitte Obacht. Dann im Kreis Sächsische Schweiz-Osterzgebirge die Straße zwischen dem Abzweig nach Hohenstein und Heselicht hat es einen Unfall gegeben. Da sind auch Bäume umgestürzt, bitte aufpassen. Und geblitzt wird, Achtung, stadteinwärts in Dresden auf der Quorener Straße.
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0: Es ist 7:12. Schönen guten Morgen. Nach dem furchtbaren Anschlag auf den Berliner CSD am Samstagabend ist der Tatverdächtige gestern Abend von SEK-Beamten erschossen worden. Wir haben gleich alle Themen dieses Tages für Sie in unseren Nachrichten 7:10.
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9: Mit Oliver Heinze, guten Morgen. Der mutmaßliche Attentäter vom Berliner Christopher Street Day ist tot. Die Polizei teilte mit, der Mann sei in einer Kleingartenanlage im Berliner Bezirk Spandau mit einer Stichwaffe auf Einsatzkräfte zugelaufen und daraufhin erschossen worden. Die Behörden gehen bei dem Tatverdächtigen von einem islamistischen Motiv aus. Er war am späten Samstagabend am Rande der CSD-Parade mit einem Transporter in eine Menschenmenge gefahren. Eine Frau wurde getötet, 29 Menschen verletzt. Die Hälfte ist geschafft. Die Bauarbeiten an der Westseite des Leipziger Hauptbahnhofs sind offiziell abgeschlossen. Nun geht es um die 4 Gleise direkt vor dem Gebäude. Stefan Röll, Bereichsleiter Infrastruktur bei den Verkehrsbetrieben.
10: Heute haben wir unseren 2. Bauabschnitt begonnen am Hauptbahnhof Westseite. Der 1. Abschnitt konnte Ende der letzten Woche fertiggestellt werden. Wir haben dort die Verkehrsbeziehungen, wie auch geplant, über die westliche Haltestelle am Hauptbahnhof hergestellt und werden jetzt im 2. Bauabschnitt die Gleisanlagen zwischen Hauptbahnhof und Gördeler Ring erneuern, dort entsprechend Gleise und Weichen einbauen und dann zum Ende der Ferien auch diesen Streckenabschnitt wieder freigeben.
9: Bei einem Brand eines Dachstuhls in Wiedemar ist am Wochenende ein Mann leicht verletzt worden. Laut Polizei wurde der 26

0: 60-Jährige mit dem Verdacht auf eine Rauchgasvergiftung in ein Krankenhaus gebracht. Er habe versucht, den Brand selbst zu löschen, aber erst die Feuerwehr brachte die Flammen unter Kontrolle. Die Polizei hat Ermittlungen wegen eines Branddeliktes aufgenommen. Auf Mallorca haben erneut tausende Menschen gegen den Massentourismus auf der Insel demonstriert. Sie versammelten sich zunächst auf einer zentralen Piazza in Palma und zogen von dort aus zur Kathedrale. Die Polizei spricht von 25.000 Teilnehmern. Viele trugen Plakate mit der Aufschrift »Keine Kapazitäten mehr«. Sie beklagen Wohnungsnot, Schmutz und zusätzlichen Lärm durch die vielen Touristen, gerade im Sommer. Michael Wegricht hat es geschafft. Er konnte seinen Vorjahrestriumph beim Leipziger Triathlon mit einem klassischen Start-Ziel-Sieg verteidigen. Am 70.3 Ironman in 4 Wochen vom Kossi in die Innenstadt wolle er ohne Ambitionen starten, sagte er. Lokalmatadorin Bianca Bogen siegte beim Leipzig-Triathlon nicht nur souverän bei den Frauen, sondern schaffte es auch als 7. sicher in die Top 10 bei den Männern.
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2: Einen schönen guten Morgen. Bevor die nächste Hitzewelle anrollt, ganz langsam wird es nochmal wechselhaft heute sein.
3: Das stimmt. Also heute haben wir teilweise ziemlich viele Wolken mit dabei. Es kann auch immer mal wieder Schauer geben, über den Tag verteilt. Es ist hier und da auch recht viel Wind noch mit drin. Die Tageshöchstwerte liegen so bei 20, 21 Grad. Morgen rollt dann die Hitzewelle langsam los. Morgen gibt es schon ziemlich viel Sonnenschein und Temperaturen so bei 26 Grad, am Mittwoch richtig viel Sonne und Werte um 30 Grad dann.
2: Dann checken wir jetzt die Lage auf den Straßen. Grüße zu Ihnen ins Auto, in den LKW. Was ist denn schon los?
3: Wir haben eine Meldung von der B169. Als der Werder Richtung Cottbus zwischen Drebkau und Schorbus ist ein Fahrzeug liegen geblieben. Dann auf der Straße zwischen Schwarzenberg und Grünstettel sind immer noch 10 Kühe unterwegs. Also bitte aufpassen. Dann eine Meldung aus dem Kreis Sächsische Schweiz-Osterzgebirge. Zwischen dem Abzweig nach Hohenstein und Heselicht hat es einen Unfall gegeben. Da sind Bäume umgestürzt. Auch hier bitte Obacht. A4 Erfurt Richtung Chemnitz zwischen Ronneburg und Schmölln, ein defektes Auto und geblitzt wird, Achtung, in Dresden auf der Quirner Straße stadteinwärts.
2: Und wir haben eine Bitte an Sie, wenn Ihnen was auffällt unterwegs an Staus oder Blitzern, dann bitte kostenlos anrufen bei uns 03x800 und die 4. Dankeschön und kommen Sie gut an.
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6: Soll das jetzt hier irgendwie ein Problem werden?
7: Es gibt kein Problem auf der Welt, das man nicht mit einem doppelten Scotch lösen könnte.
2: Es gibt auf jeden Fall gar kein Problem bei uns. Wir sind Ihre Wachmacher an diesem Montag. Heute ist der 27. Juli.
3: Ja, und apropos wach, liebe Ferienkinder, seid ihr schon? Ja. Ist da schon ein Ferienkind munter? Wenn ja, Achtung, gleich gibt's von uns einen schönen Ferientipp. Es gibt ja so viele Veranstaltungen für die Kids jetzt innerhalb der 6 sächsischen Sommerferienwochen. Und eine besonders schöne haben wir jetzt mal rausgesucht. Also unseren Ferientipp für euch für heute gibt's gleich.
2: 6 sächsische Sommerferienwochen, das hast du sehr schön gesagt.
3: Puh, ich bin froh, dass es rausgekommen ist.
2: Wir starten jetzt mit Tom Modell und Lost Frequencies Black Friday und wünschen einen ganz schönen Ferienmontag mit uns. 6:45, guten Morgen.
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0: 80er Sound mit Laura Branigan und Self Control. Damit einen schönen guten Morgen an diesem Montag. Es wird 7:03.
1: Boah, da ist was los.
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3: Packt eure Entdeckerlaune ein und erlebt große Abenteuer im Zoo Leipzig. 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Im Konzertgarten wartet außerdem ein echtes Highlight auf euch. Das humorvolle Familientheater Pauli sucht ein Zuhause nimmt alle Kids ab 4 Jahre mit auf die Reise eines kleinen Erdmännchens. Das Beste daran, alle Shows sind schon komplett in eurem normalen Zoo-Ticket inbegriffen.
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0: Es ist 8:02. Schönen guten Morgen. Die Ex-Topmodel-Gewinnerin Barbara Mayer hat am Wochenende ihren 40. Geburtstag in ihrer Heimatstadt Amberg gefeiert. Und da gab es für die Gäste kein Essen, kein Buffet, keine Häppchen, nur Getränke. Quasi wie in alten Modelzeiten. Bei uns gibt's gleich Eis, Ring of Ice nämlich. Nachher spielen wir auch noch Der Preis ist Eis. Und gleich freuen wir uns erstmal auf Jennifer Rush und Stereo Act. Das und noch ganz viel mehr gleich hier bei mir.
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8: 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Mit Oliver Heinze. Der mutmaßliche Attentäter vom Berliner Christopher Street Day ist tot. Wie die Polizei mitteilte, haben Beamte den 21-Jährigen in einer Kleingartenanlage im Berliner Stadtteil Spandau erschossen. Ein 15-jähriges Mitglied der Jugendbande, die in Leipzig für mehrere Überfälle verantwortlich sein soll, steht heute vorm Landgericht. Laut Anklage wurden die Opfer erst nach Wechselgeld gefragt und dann mit Pfefferspray bedroht. Beim Protest soll auch noch auf sie eingeprügelt worden sein. Die Mensa am Park am Augustusplatz bleibt bis September geschlossen. Grund sind Umbauarbeiten, so das Studentenwerk Leipzig. Bundeskanzler Merz baut sein Kabinett weiter um. Steffen Bilger soll neuer Verkehrsminister werden und damit Patrick Schnieder ablösen. Und die Leipziger Regionalligisten sind unterschiedlich in die neue Saison gestartet. Chemie musste sich im Heimspiel gegen Babelsberg mit 0:2 geschlagen geben. Lok gewann bereits am Freitag gegen Luckenwalde mit 3:1.
9: Das war Radio Leipzig kompakt. Die nächsten Nachrichten in einer halben Stunde. 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
10: Ja, das Wochenende ist schon wieder Geschichte. Wir starten in den Montag, heute der 27. Juli. Das Wetter ist erstmal ein bisschen wechselhafter. Es mischen heute deutlich mehr Wolken mit. Es kann auch immer wieder Regen geben. Die Tageshöchstwerte liegen bei 21 Grad. Morgen wird es dann aber schon wieder richtig sonnig mit 26 Grad. Und auch der Mittwoch wird uns mit sehr viel Sonne versprochen. 30 Grad sind für den Mittwoch geplant. Wir schauen zu den Straßen. A9 Leipzig Richtung Nürnberg. Zwischen Bad Dürnberg und dem Kreuz-Rippachtal hat es einen Unfall gegeben. Vorsicht dort bitte. Und geblitzt wird, Achtung, in der Kommandant-Brendel-Allee Richtung Schwimmhalle. Wenn uns noch was fehlt, 03x800 und die 4 ist die kostenlose Nummer. Danke.
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11: So, dann fangen wir an, nicht wahr?
12: Und es gilt auch der Satz, so mitschreiben, die Ende ist sicher.
0: Die Ente ist sicher. Ja, wir haben schon viel gelernt über die Ente heute, denn 1990 stellte Citroën nämlich die Produktion der Ente ein.
10: Schade.
0: Ja.
10: Ja, also eigentlich ein Kultauto, ne? Und ein lustiges Auto. Und wir haben gelernt, dass ursprünglich ein Fach für den gefahrlosen Transport von einer Packung Eier mit in der Ente integriert sein musste. Also Damals war das so die Aufgabe an die Autokonstrukteure, dass dieses Eierfach da mit drin sein musste.
0: Und alles hat ein Ende, Ente.
10: Oh Gott. So, jetzt gleich gucken wir aber mal auf unsere nächste Rubrik. Schlau gemacht um 7:30, gibt es auch in den Ferien. Und da kümmern wir uns heute mal um die Schlafmützen, weil heute ist nämlich ein ganz komischer Tag, heute ist Schlafmützentag. Und da haben wir uns gefragt, also ich meine, früher trugen die Menschen Schlafmützen, das weiß man, aber warum denn eigentlich? Warum hatten die denn früher eine Mütze auf dem Kopf, wenn sie schlafen gegangen sind? Ist ja irgendwie komisch, ne? Die Antwort auf diese Frage gibt's gleich.
0: In 7 Minuten, dann ist es nämlich 7:30 und dann wird hier schlau gemacht. Jetzt machen wir Eis an, Ring of Ice mit Stereo Act und Jennifer Rush und wünschen einen ganz schönen Montag. Guten Morgen.
10: Morgen.

0: sind die 90er, Spin Doctors und Two Princes beim Lieblingsradio am Montag. Es ist auf die Sekunde 7.30 Uhr.
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0: Heute am Tag der Schlafmütze stellt sich natürlich die Frage, warum haben denn die Menschen früher Schlafmützen getragen? Die Antwort kommt jetzt von unserer Christine.
2: Früher trugen die Menschen Schlafmützen, also Nachtmützen, weil die Schlafzimmer meist eisekalt und unbeheizbar waren. Da über den nackten Kopf viel Körperwärme verloren geht, dienten die Mützen in erster Linie dem Kälteschutz. Männer waren auch oftmals kahlgeschoren, trugen dann tagsüber Perücken und nachts eben die Nachtmützen. Frauen hatten aufwendige Frisuren und die wurden durch eine Schlafmütze ebenfalls geschützt. Zudem war früher die Hygiene auch immer noch so ein bisschen ein Problem. Die Schlafmütze schützte den Kopf vor Läusen aus dem Bett und das Kissen vor Haarfetten oder Pomaden, die damals sehr reichlich verwendet wurden. Also warum wurden früher Schlafmützen getragen? In erster Linie, weil es im Schlafzimmer meist ziemlich frisch bis eisekalt war.
0: Jetzt sind wir schlauer. Dankeschön, Christine.
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0: wunderschönen guten Morgen an diesem Montag. Es wird 8:05.
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3: Ja, heute mischen deutlich mehr Wolken mit. Es gibt auch immer wieder Regenschauer bei Temperaturen bis maximal 21 Grad. Morgen wird aber schon wieder ein schöner sonniger Tag mit 26 Grad. Achtung, A9 Leipzig Richtung Nürnberg. Zwischen Bad Dürnberg und Kreuz-Rippachtal hat es einen Unfall gegeben. Und geblitzt wird in der Kommandant-Brendel-Allee Richtung Schwimmhalle. Obacht!
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0: Hier sind Ihre Wachmacher. Am Montag, es ist 8:02. Nach dem Terroranschlag auf den Berliner CSD ist der Tatverdächtige gestern Abend von SEK-Beamten erschossen worden. Wir haben gleich alle Themen dieses Tages für Sie in unseren Nachrichten 10:08.
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5: Mit Oliver Heinze, guten Morgen. Der mutmaßliche Attentäter vom Berliner Christopher Street Day ist tot. Wie die Polizei mitteilte, haben Beamte den 21-Jährigen in einer Kleingartenanlage im Berliner Stadtteil Spandau erschossen. Zuvor habe er Polizisten mit einer Stichwaffe angegriffen. Abdul B. wurde schon länger als islamistischer Gefährder eingestuft. Bei dem Anschlag wurden eine Frau getötet und 29 weitere Menschen teils schwer verletzt. Am Leipziger Hauptbahnhof beginnt heute die zweite Bauphase der Gleiserneuerung. Bis zum 16. August werden die Gleise vor dem Bahnhof erneuert. Der Hauptbahnhof bleibt mit Straßenbahn und Bus erreichbar, allerdings fahren mehrere Linien über andere Haltestellen. Die aktuellen Verbindungen finden Fahrgäste auf der Webseite der Leipziger Verkehrsbetriebe. Für Autofahrer gelten die großräumigen Umleitungen weiterhin. Ein Mitglied der Jugendbande, die in mehreren Leipziger Stadtteilen für Unruhe gesorgt hat, muss sich heute vorm Landgericht verantworten. Anke Wolf kennt die Anklage.
6: Der gerade mal 15-jährige Deutsche soll mit Komplizen mehrfach Passanten überfallen haben. Dabei wurden die Opfer laut Anklage zuerst nach Wechselgeld gefragt und dann mit Pfefferspray bedroht. Bei Protest auch auf sie eingeprügelt. 4 Taten sind aufgeführt. Gerade mal 29 Euro hätte die Bande dabei erbeutet, heißt es. Also gut 7 Euro pro Überfall. Das Amtsgericht hatte den 15-Jährigen dafür bereits zu einer Jugendstrafe von 16 Monaten auf Bewährung verurteilt. Weil er dagegen in Berufung ging, wird der Fall ab heute am Landgericht neu aufgerollt.
5: Die schweren Waldbrände in Frankreich und Spanien breiten sich weiter aus. Zehntausende weitere Menschen mussten in Sicherheit gebracht werden. In Frankreich nähert sich ein Feuer dem Ballungsraum Bordeaux. Über weiten Teilen der Stadt liegt Brandgeruch. Auch in Spanien sind die Waldbrände außer Kontrolle. Der Wind hat riesige Aschewolken in die Hauptstadt Madrid getragen. Für Chemie Leipzig ist der Saisonauftakt in der Regionalliga missglückt. Vor heimischer Kulisse im Alfred-Kunze-Sportpark unterlagen die Leutscher dem SV Babelsberg mit 0:2. Kapitän Philipp Wendt.
7: Chancenverwertung, Druck nach vorne. Ich denke, wir sind schon gut in Aktion gekommen. Wenn wir da in den ein oder anderen Moment noch ein bisschen cleverer spielen, dann ist da auf jeden Fall noch viel mehr drin. Ja, aber das kommt. Wir haben noch genug Spiele vor der Brust, deswegen ich bin guter Dinge weiterhin.
5: Grund zur Freude gab es dagegen beim Stadtrivalen Lok. Die Probstheider hatten sich bereits am Freitag mit einem 3:1 beim FSV Luckenwalde durchgesetzt.
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9: Ja, das Wochenende ist schon wieder Geschichte. Wir starten in den Montag, heute der 27. Juli. Das Wetter ist erstmal ein bisschen wechselhafter. Es mischen heute deutlich mehr Wolken mit. Es kann auch immer wieder Regen geben. Die Tageshöchstwerte liegen bei 21 Grad. Morgen wird es dann aber schon wieder richtig sonnig mit 26 Grad. Und auch der Mittwoch wird uns mit sehr viel Sonne versprochen. 30 Grad sind für den Mittwoch geplant. Wir schauen zu den Straßen. A9 Leipzig Richtung Nürnberg. Zwischen Bad Dürnberg und dem Kreuz Rippachtal hat es einen Unfall gegeben. Vorsicht dort,

0: bitte. Und geblitzt wird, Achtung, in der Kommandant-Brendel-Allee Richtung Schwimmhalle. Wenn uns noch was fehlt, 03x800 und die 4 ist die kostenlose Nummer. Danke.
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3: Also wenn Sie jetzt schon anrufen wollen, um mit ihm in der Sendung zu sprechen, dann können Sie das gerne tun. Wir können über alles reden. Ich freue mich auf Sie.
4: Wir können über alles reden. Margarete Schreinemakers ist das, die heute ihren 68. Geburtstag feiert. Happy Birthday.
0: Ja, mit uns können Sie auch über alles reden.
4: Ja.
0: Rufen Sie mal durch und Sie können sogar noch Eisgutscheine gewinnen, weil bei uns heißt es gleich wieder, der Preis
4: ist heiß.
0: Heiß. Heiß. Also, der Preis ist Eis, heißt es bei uns.
4: Der Preis
0: also,
4: ist Eis.
0: Genau, wir laden Sie ein zum Eisessen. Wenn Sie mit uns quizzen wollen, dann rufen Sie doch einfach mal durch. 08000 78 8000, das ist die kostenlose Hotline. 08000 78 8000.
4: Vielleicht sollten wir lieber den Profi sprechen lassen.
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4: Genau so heißt es. Also spielen Sie mit, wir freuen uns auf Sie jetzt um 7:55. Guten Morgen.
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0: das Ei, Ei, Ei. Müssen wir noch ein S hinten ranhängen, oder?
1: Eis, Eis, Baby.
0: Denn Marcel, es geht dir jetzt um Eis. Eine Minute nach um 8 ist es.
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0: Da spielen wir in den Sommerferien mit Ihnen. Es gibt nämlich Eis für die ganze Family zu gewinnen. Und wir wählen aus Leitung 1 und da ist Alex drin. Einen wunderschönen guten Morgen, lieber Alex.
3: Ja, guten Morgen.
1: Na hallo, Alex, wie war dein Wochenende?
3: Ach, das war sehr entspannt, das Wochenende.
0: Okay.
3: Vielen Dank. Bisschen Gartenarbeit, aber ein bisschen das Wetter genossen auch.
1: Okay.
3: Kleine Moped-Ausfahrt.
0: Bisschen Eis gegessen auch?
3: Tatsächlich nicht, nein, wenn ich so zurückdenke, nein.
0: Okay.
1: Ah, naja, aber ihr habt ja auch noch keinen Eisgutschein in so.
3: Genau.
1: Den gibt's ja jetzt hoffentlich erst.
3: Das ist das Problem.
1: So, lieber Alex, du musst heute ganz stark sein, weil unser Marcel hat sich eine Frage ausgedacht. Ich habe auch keine Ahnung, er hat es mir auch vorher nicht verraten. Insofern, ich weiß nicht, was er sich da wieder, also manchmal denkt er ja ein bisschen quer. Insofern bin ich gespannt, was da jetzt rauskommt.
0: Eine Quizfrage, die definitiv schaffbar ist. Alex, heute vor 49 Jahren wurde die Schauspielerin Ingrid van Bergen wegen Totschlags verurteilt. Im Jahr 2009 nahm sie dann an einer Reality-Show teil, die sie auch gewonnen hat. Welche? A. Temptation Island oder B. Ich bin ein Star, holt mich hier raus.
3: Natürlich das Dschungelcamp, Ich bin ein Star, holt mich hier raus.
0: Natürlich Dschungelkönigin Ingrid, die Erste, die uns inzwischen auch von oben zuguckt. Aber eben 2009 hat sie das Dschungelcamp gewonnen. Du hast damit Eisgutscheine klargemacht.
3: Ja, wunderbar. Wer hätte gedacht, dass Trash-TV so sinnvoll ist?
0: Es hilft immer weiter, oder?
1: Wenn man sich sag bitte, du hast es nicht geguckt, bitte.
3: Ich habe nicht geguckt, aber es ging ja durch die Presse.
1: Genau. Ja, das stimmt, okay. Gut, Alex, dann wünschen wir dir ganz viel Spaß beim Eisessen. Lass es mal richtig krachen in der Eisdiele.
3: Ja, vielen Dank.
0: Und danke fürs Mitmachen, den ganz schönen Montag heute. Mach's gut, ciao.
3: Danke.
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0: In 12 Minuten ist es 8:30. Schönen guten Morgen. An diesem Montag, und jetzt steht fest, wer der nächste Verkehrsminister werden soll. Er heißt Steffen Bilger, und einige fragen sich, wie viele neue Namen will Friedrich Merz uns eigentlich noch lernen lassen? Wir machen gleich unter anderem musikalisch weiter mit Moby. Am 11. August live bei den Filmnächten am Elbufer. Konzert ist ausverkauft und wir genießen gleich zusammen Why Does My Heart Feel So Bad.
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9: Radio Leipzig kompakt mit Oliver Heinze. Guten Morgen. Der mutmaßliche Attentäter vom Berliner Christopher Street Day ist tot. Die Polizei teilte mit, der Mann sei in einer Kleingartenanlage im Berliner Bezirk Spandau mit einer Schusswaffe auf Einsatzkräfte zugelaufen und daraufhin erschossen worden. Am Leipziger Hauptbahnhof beginnt heute die zweite Bauphase der Gleiserneuerung. Bis zum 16. August werden nun die Gleise vor dem Bahnhof erneuert. Ein erfolgreiches Wochenende liegt hinter der Leipziger Polizei. Die Beamten konnten einen 43-Jährigen festnehmen, der für mehrere Raubüberfälle in der Messestadt verantwortlich sein soll. Reisende müssen mit Einschränkungen auf mehreren Strecken der Mitteldeutschen Regiobahn ab Leipzig rechnen. Unter anderem gibt es Einschränkungen auf der Regionalbahnlinie von Leipzig über Grimma bis Döbeln. Und auf Mallorca haben erneut tausende Menschen gegen den Massentourismus auf der Insel demonstriert. Sie versammelten sich auf einer zentralen Piazza in Palma und zogen dann zur Kathedrale.
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11: Ja, heute geht's etwas wechselhafter durch den Montag. Es gibt teilweise auch Schauer bei 21 Grad. Morgen wird's dann aber schon wieder schön sonnig mit 26 Grad. Wir schauen zu den Straßen. Achtung, A9 Leipzig Richtung Nürnberg. Zwischen Bad Dürrenberg und Kreuz-Rippachtal hat's einen Unfall gegeben. Nochmal A9 Berlin Richtung Leipzig. Zwischen Köselitz und Coswig Reifenteile auf der Autobahn. A14 Richtung Leipzig. Zwischen Leipzig Nord und Mitte auch hier ein Unfall. Die rechte Spur ist gesperrt. Und geblitzt wird heute früh in der Kommandant Brendelallee Richtung Schwimmhalle steht einer. Wenn Sie noch was zu ergänzen haben, können Sie uns gerne eine WhatsApp schicken. Die Nummer gibt es auf radioleipzig.de oder Sie rufen uns an 03x800 und die 4.
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0: Wow. Ja, so eine kleine Vorwarnung ist ja nicht das Schlechteste.
15: Weißt du, was ich am Wochenende gemacht habe?
0: Was denn?
15: Hab ich dir noch gar nicht erzählt. Ich habe zum ersten Mal in meinem Leben durfte ich einen Bus taufen.
0: Ein einen Bus taufen.
15: Einen Reisebus. Und dann hast du ja so die Sektflasche, ne? Und machst ja. dann, und ich dachte so, naja, so wie Formel 1, wie man das so sieht. Weißt du, wie schwer das ist?
0: Jetzt müssen die einen neuen Bus kaufen, oder was?
15: Nein. Das war eben meine Angst, weil wenn oben dort der Stöpsel noch dran ist, ja. dachte ich immer, wenn dieses Ding da losschnippst und dann aber mit dem Daumen das so zu kriegen und gleichzeitig noch zu schütteln und dass das dann so schön an den Bus spritzt, das war nicht so einfach.
0: Also aber hast es hingekriegt.
15: Ich habe es hingekriegt, ich habe auch nichts kaputt gemacht.
0: Und der Bus ist noch am Leben.
15: Der Bus ist noch am Leben, heißt jetzt Bussi. Nee, war schön, war wirklich also toll.
0: Super, wir hoffen auch, Sie hatten ein schönes Wochenende. Jetzt starten wir in Sommer. Ferienwoche Nummer 4 ist gerade Halbzeit und wir gucken gleich mal, was da noch so geht.
15: Genau, machen wir. Also, jetzt erstmal guten Start in den Montag.
0: 6 Minuten vor 8:30 ist es. Guten Morgen.
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0: Wunderschönen guten Morgen, schönen Montag mit dem Lieblingsradio. Es ist eine Minute nach 8:30 an diesem 27. Juli. Wir sind unterwegs in Kalenderwoche 31.
1: Das heißt, in Sachen sächsische Sommerferien, Bergfest heute, also Halbzeit. 3 Wochen Ferien sind schon rum. 3 Wochen Ferien liegen noch vor den Kids. Und wir haben die Kinder mal gefragt, was habt ihr noch so vor?
2: Also, ich treffe mich halt noch mit Freunden und Familie, weil ich muss dann noch mit so einem Schulanfang in der Familie.
3: 5. und 6. Woche habe ich dann noch 2 Praktikas.
4: Ich fahre nach Zinnowitz an der Ostsee.
5: Ich werde wahrscheinlich mit meinen Freunden irgendwas spielen, keine Ahnung, wenn sie Zeit haben, aber sonst hatte ich nichts geplant.
6: Ich fahre ins Trainingslager mit meinem Verein vom Biathlon.
7: Meine Mutti hatte geplant, dass wir vielleicht irgendwo hinfahren und mit meiner Oma irgendwie wollen wir noch was unternehmen.
1: Ach naja, Mensch, das klingt doch aber gut.
0: Schön, oder? In 3 Wochen kann man auch noch viel machen.
1: Da haben wir ganz schön noch was vor. Wenn ihr für heute vielleicht aber noch nicht so einen Plan habt, was ihr heute so anstellen könnt zum Montag, in einer halben Stunde gibt es bei uns wieder einen schönen Ferientipp, weil wir haben für euch mal geguckt, was so geht. Und wie gesagt, einen Ferientipp haben wir in 30 Minuten.
0: Also dranbleiben, jetzt ist es 2 Minuten nach 8:30. Schönen guten Morgen.

0: Guten Morgen an diesem Montag, es ist 8:55.
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3: Ja, heute mischen deutlich mehr Wolken mit. Es gibt auch immer wieder Regenschauer bei Temperaturen bis maximal 21 Grad. Morgen wird aber schon wieder ein schöner sonniger Tag mit 26 Grad. Achtung A9, Leipzig Richtung Nürnberg. Zwischen Bad Dürnberg und Kreuz-Rippachtal hat es einen Unfall gegeben. Und geblitzt wird in der Kommandant-Brendel-Allee Richtung Schwimmhalle. Obacht!
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ist es 9:12. Der mutmaßliche Attentäter vom Berliner Christopher Street Day ist gestern Abend in einer Kleingartenanlage in Berlin von SEK-Beamten erschossen worden. Wir haben gleich alles Wichtige von hier aus Deutschland.

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7: Mit Oliver Heinze, guten Morgen. Der mutmaßliche Attentäter vom Berliner Christopher Street Day ist tot. Die Polizei teilte mit, der Mann sei in einer Kleingartenanlage im Berliner Bezirk Spandau mit einer Stichwaffe auf Einsatzkräfte zugelaufen und daraufhin erschossen worden. Die Behörden gehen bei dem Tatverdächtigen von einem islamistischen Motiv aus. Er war am späten Samstagabend am Rande der CSD-Parade mit einem Transporter in eine Menschenmenge gefahren. Eine Frau wurde getötet, 29 Menschen verletzt. Die Hälfte ist geschafft. Die Bauarbeiten an der Westseite des Leipziger Hauptbahnhofs sind offiziell abgeschlossen. Nun geht es um die vier Gleise direkt vor dem Gebäude. Stefan Röll, Bereichsleiter Infrastruktur bei den Verkehrsbetrieben.
8: Heute haben wir unseren zweiten Bauabschnitt begonnen am Hauptbahnhof Westseite. Der erste Abschnitt konnte Ende der letzten Woche fertiggestellt werden. Wir haben dort die Verkehrsbeziehungen, wie auch geplant, über die westliche Haltestelle am Hauptbahnhof hergestellt und werden jetzt im zweiten Bauabschnitt die Gleisanlagen zwischen Hauptbahnhof und Gördeler Ring erneuern, dort entsprechend Gleise und Weichen einbauen und dann zum Ende der Ferien auch diesen Streckenabschnitt wieder freigeben.
7: Bei einem Brand eines Dachstuhls in Wiedemar ist am Wochenende ein Mann leicht verletzt worden. Laut Polizei wurde der 66-Jährige mit dem Verdacht auf eine Rauchgasvergiftung in ein Krankenhaus gebracht. Er habe versucht, den Brand selbst zu löschen, aber erst die Feuerwehr brachte die Flammen unter Kontrolle. Die Polizei hat Ermittlungen wegen eines Branddeliktes aufgenommen. Auf Mallorca haben erneut tausende Menschen gegen den Massentourismus auf der Insel demonstriert. Sie versammelten sich zunächst auf einer zentralen Piazza in Palma und zogen von dort aus zur Kathedrale. Die Polizei spricht von 25.000 Teilnehmern. Viele trugen Plakate mit der Aufschrift »Keine Kapazitäten mehr«. Sie beklagen Wohnungsnot, Schmutz und zusätzlichen Lärm durch die vielen Touristen, gerade im Sommer. Michael Wegricht hat es geschafft. Er konnte seinen Vorjahrestriumph beim Leipziger Triathlon mit einem klassischen Start-Ziel-Sieg verteidigen. Am 70.3 Ironman in 4 Wochen vom Kossi in die Innenstadt wolle er ohne Ambitionen starten, sagte er. Lokalmatadorin Bianca Bogen siegte beim Leipzig-Triathlon nicht nur souverän bei den Frauen, sondern schaffte es auch als Siebte sicher in die Top 10 bei den Männern.
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9: Ja, heute geht's etwas wechselhafter durch den Montag. Es gibt teilweise auch Schauer bei 21 Grad. Morgen wird's dann aber schon wieder schön sonnig mit 26 Grad. Wir schauen zu den Straßen. Achtung, A9 Leipzig Richtung Nürnberg. Zwischen Bad Dürrenberg und Kreuzrippachtal hat's einen Unfall gegeben. Nochmal A9 Berlin Richtung Leipzig. Zwischen Köselitz und Coswig Reifenteile auf der Autobahn. A14 Richtung Leipzig. Zwischen Leipzig Nord und Mitte auch hier ein Unfall. Die rechte Spur ist gesperrt und geblitzt wird heute früh in der Kommandant-Brendel-Allee Richtung Schwimmhalle steht einer. Wenn Sie noch was zu ergänzen haben, können Sie

0: uns gerne eine WhatsApp schicken. Die Nummer gibt es auf radioleipzig.de oder Sie rufen uns an 03x800 und die 4.
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3: Ich bin Urlaubsvertretung.
4: Das reicht. Ich weiß, wer du bist.
3: Wir freuen uns gerade sehr, dass Sie mit uns in diese neue Woche starten. Montag, der 27. Juli ist heute.
0: Ja, sag mal, du, da steht noch dein Tupperdöschen hier vom Frühstück. Ist da Wasser drin? Was hast denn du gegessen?
3: Da ist Wasser drin, da waren meine Gurkenscheiben drin.
0: Ach, du legst deine Gurkenscheiben in Wasser rein?
3: Ja, so ein bisschen Wasser, damit sie schön saftig bleiben. Sonst trocknen sie aus über Nacht.
0: Ach so, ja, okay. Und der hat Wasser in der Tupperdose zum Frühstück. Das ist speziell. Na gut, ab morgen kannst du dein Frühstück wieder schön entspannt zu Hause
3: nehmen. Morgen kann ich auch schlafen.
0: Genau, weil morgen ist ja dann der André wieder da. Da ist Schluss mit Urlaub. Und liebe Ferienkinder, für euch ist ja noch lange nicht Schluss mit Urlaub. Es stehen ja jetzt noch 3 sächsische Sommerferienwochen an. Und gleich gibt's von uns einen schönen Ferientipp. Also bleibt mal bei uns.
3: Davor gibt's Camouflage und Lola Young. Jetzt um 9:05. Schönen guten Morgen.
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0: Hier ist der Montagmorgen. Es ist genau 9:03.
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3: Packt eure Entdeckerlaune ein und erlebt große Abenteuer im Zoo Leipzig. Den ganzen Sommer lang könnt ihr bei den täglichen Fütterungen der Tierpfleger hautnah dabei sein oder auf Dschungelexpedition im riesigen warmen Gondwanaland gehen. Im Konzertgarten wartet außerdem ein echtes Highlight auf euch. Das humorvolle Familientheater Pauli sucht ein Zuhause nimmt alle Kids ab 4 Jahre mit auf die Reise eines kleinen Erdmännchens. Das Beste daran, alle Shows sind schon komplett in eurem normalen Zoo-Ticket inbegriffen.
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1: Kygo, Khalid und Griffin, Save My Love.
2: Save my love for somebody else.
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4: mit Oliver Heinze. Der mutmaßliche Attentäter vom Berliner Christopher Street Day ist tot. Wie die Polizei mitteilte, haben Beamte den 21-Jährigen in einer Kleingartenanlage im Berliner Stadtteil Spandau erschossen. Ein 15-jähriges Mitglied der Jugendbande, die in Leipzig für mehrere Überfälle verantwortlich sein soll, steht heute vorm Landgericht. Laut Anklage wurden die Opfer erst nach Wechselgeld gefragt und dann mit Pfefferspray bedroht. Beim Protest soll auch noch auf sie eingeprügelt worden sein. Die Mensa am Park am Augustusplatz bleibt bis September geschlossen. Grund sind Umbauarbeiten, so das Studentenwerk Leipzig. Bundeskanzler Merz baut sein Kabinett weiter um. Steffen Bilger soll neuer Verkehrsminister werden und damit Patrick Schnieder ablösen. Und die Leipziger Regionalligisten sind unterschiedlich in die neue Saison gestartet. Chemie musste sich im Heimspiel gegen Babelsberg mit 0:2 geschlagen geben. Lok gewann bereits am Freitag gegen Luckenwalde mit 3:1.
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6: Ja, das Wetter zeigt sich heute eher von der wechselhaften Seite. Es mischen viele Wolken mit. Es kann auch immer mal ein bisschen Regen geben, ein bisschen Wind ist mit drin. Temperaturen um 24 Grad sind geplant. Morgen dann aber schon wieder viel Sonnenschein, 27 Grad. Am Mittwoch Sonne pur und bis zu 32 Grad bei uns in Leipzig. Wir schauen zu den Straßen. Achtung, Vorsicht auf der A9 Nürnberg Richtung Leipzig zwischen Bad Dürnberg und Kreuzrippachtal hat es ja einen Unfall gegeben. Die Autobahn ist jetzt Richtung Leipzig gesperrt. Es gibt Stau, schon eine gute halbe Stunde dauert es dort länger. Dann A14 Richtung Leipzig zwischen Leipzig Nord und Mitte. Auch hier hat es einen Unfall gegeben. Bitte aufpassen. Geblitzt wird in der Kommandant-Brendel-Allee Richtung Schwimmhalle.
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0: Axel Witzke.
1: 1, 2, 3, Zimsi Bumsi. Können wir loslegen?
2: Ist noch ganz normal?
3: An diesem Montag möchte ich noch schnell ein großes Dankeschön loswerden. Dankeschön an unsere bezaubernde Christine, dass ich die vergangenen 3 Wochen und einen Tag hier sein durfte. Dankeschön auch das großartige Team hinter den Kulissen. Tim, Yoshi, Nachrichten, noch so viele mehr, ohne die diese Sendung gar nicht möglich wäre. Und vor allem das größte Dankeschön geht natürlich an Sie, dass ich in den vergangenen 3 Wochen und einen Tag bei Ihnen zu Gast sein durfte. Es hat großen Spaß gemacht. Ihnen ja vielleicht auch ein bisschen.
4: Dass Sie es ausgehalten haben, hätte ich
3: genau.
4: Nein, es war schön, dass du da warst.
3: Dankeschön.
4: Morgen ist dann der André aus dem Urlaub zurück. Also morgen
3: so
4: ist dann wieder Business as usual, sagt man ja so schön.
3: Ja.
4: Und du kannst morgen ausschlafen. Ne?
3: Ich kann morgen ausschlafen, das wird auch
4: aber
3: schön.
4: Aber du kommst ja dann morgen Vormittag.
3: Ja, genau.
4: Das ist ja auch schön. Kommst
3: wir sehen uns trotzdem,
4: später,
3: nur ein bisschen später.
4: Genau, die nachfolgende Sendung.
3: Vielleicht erkennst du mich nicht, weil ich dann mit so viel Schlaf so gut aussehen werde morgen.
4: Und dann morgen wahrscheinlich ohne Basecap,
3: ohne
4: Marcel trägt seit 3 Wochen im Basecap, weil er gemeint hat, er kann sich früh nicht die Haare machen. Müssen Sie wissen, es sind ungefähr so 2 Zentimeter Haare. Kann er früh aber nicht stylen, weil das ist zu zeitig und deshalb setzt er ist immer ein Basecap.
3: Genau, morgen werde ich dann wieder aber naturschön sein.
4: So, das wird Sie wahrscheinlich alles gar nicht interessieren. Wir wünschen Ihnen jetzt erstmal einen guten Start in den Montag und wenn Sie heute Abend noch nicht so richtig einen Plan haben, wir haben gleich mal ein bisschen geguckt, was man so anstellen könnte.
3: Genau, Dankeschön für alles und bis morgen dann. Jetzt ist es 9:54. Schönen guten Morgen.
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1: Leipzig mal aus einer ganz neuen Perspektive erleben. Heute können Sie den Turm der Thomaskirche erklimmen. Über 232 Stufen geht es hinauf auf knapp 50 Meter Höhe. Und mit dabei ein beeindruckender Blick über die ganze Stadt. Unterwegs erfahren Sie außerdem Spannendes über die Geschichte der Kirche, entdecken eine Kanonenkugel aus der Völkerschlacht und werfen einen Blick in die historische Türmerwohnung. Los geht's um 16.30 Uhr an der Thomaskirche.
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1: Das wird lustig.
2: Das wird hoffentlich lustig an diesem Montag. Wir begleiten Sie auf jeden Fall in diesen 27. Juli.
3: Machen wir.
2: Rede, sehr sagen? Gut.
3: Ja, genau so machen wir das.
2: Sehr gut.
3: Schön. Wie du es gesagt hast.
2: Dann machen wir das.
3: Ja, wir wünschen Ihnen jetzt einen guten Start erstmal rein in diesen Montag. Da hängt es manchmal noch ein bisschen.
2: Aber Sie sind bestimmt schon viele wach. Sie können mal ein Zeichen senden, ob Sie schon wach sind.
3: Was sind denn Rauchzeichen?
2: Also vielleicht eine WhatsApp-Nachricht.
3: Ach, eine WhatsApp. Ja, na gut, schicken Sie uns mal.
2: Ich bin wach. Reicht ja schon als Nachricht. Ganz viele Menschen sind schon wach. Christine, ich hab's dir gesagt, ganz viele haben geschrieben,
3: ja,
2: ich bin wach, ich bin wach.
3: Ganz süß, wirklich die Sandy süß. Hat sich gemeldet, die Doreen, der Ronny, der Erik und sogar die Katrin aus Nersingen in Bayern. Die kommt hier aus Sachsen und hat uns quasi per App mitgenommen und meint, auch die Wessis müssen früh morgens arbeiten.
2: Insofern sehr schön.
3: Sind die auch schon wach.
2: Dann Grüße auch nach Bayern und auch unser lieber Kollege Marc Matthew hat mir geschrieben, ich bin wach.
3: Na, der muss ja wach sein, der arbeitet ja nur.
2: Naja, insofern. Aber trotzdem ist auch schön.
3: Hallo Marc. Es gibt ja so viele Veranstaltungen für die Kids jetzt innerhalb der 6 sächsischen Sommerferienwochen.
2: 6 sächsische Sommerferienwochen, das hast du sehr schön gesagt.
3: Ich bin froh, dass es rausgekommen ist.
2: Die Ex-Topmodel-Gewinnerin Barbara Mayer hat am Wochenende ihren 40. Geburtstag in ihrer Heimatstadt Amberg gefeiert. Und da gab es für die Gäste kein Essen, kein Buffet, keine Häppchen, nur Getränke. Quasi wie in alten Modelzeiten.
3: Weißt du, was ich am Wochenende gemacht habe? Zum ersten Mal in meinem Leben durfte ich einen Bus taufen.
2: Einen
3: Reisebus. Du hast ja so die Sektflasche, ne? Und ich dachte so, naja, so wie Formel 1, wie man das so sieht. Weißt du, wie schwer das ist?
2: Jetzt müssen die einen neuen Bus kaufen, oder was?
3: Ja, das war eben meine Angst, weil wenn oben dort der Stöpsel noch dran ist, habe ich immer dachte, wenn dieses Ding da losschnippst und dann aber mit dem Daumen das so zu kriegen und gleichzeitig noch zu schütteln und dass das dann so schön an den Bus spritzt, das war nicht so einfach. Also
2: aber
3: das
2: du
3: ist,
2: hast es hingekriegt.
3: Ich habe es hingekriegt, ich habe auch nichts kaputt gemacht.
2: Und der Bus ist noch am Leben.
3: Der Bus ist noch am Leben, heißt jetzt Bussi.
4: Und es gilt auch der Satz, so mitschreiben, die Ende ist sicher.
2: Die Ente ist sicher.
3: Oh Gott.
2: Ja, wir haben schon viel gelernt über die Ente heute, denn 1990 stellte Citroën nämlich die Produktion der Ente ein.
3: Schade.
2: Alles hat ein Ende. Ente.
3: Oh Gott. So, jetzt gleich gucken wir aber mal.

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5: Mit Oliver Heinze, guten Tag. Der Tatverdächtige des Angriffs auf den Berliner CSD vor 2 Tagen ist tot. Die Ermittler hatten ihn in einer Kleingartenanlage aufgespürt, Leo Matschulat berichtet.
6: Als die Polizisten Abdul B. stellen wollen, läuft er mit einer Stichwaffe auf sie zu. Die Einsatzkräfte reagieren und schießen und die Verletzungen, die der Verdächtige leidet, sind so heftig, dass ihm nicht mehr zu helfen ist. Noch ist nicht sicher geklärt, dass Abdul B. derjenige ist, der einen Wagen auf Menschen am Rande des CSDs lenkte und dann mit mutmaßlich einer Machete auf Passanten einstach. Vieles deutet aber darauf hin.
5: Ein erfolgreiches Wochenende liegt hinter der Leipziger Polizei. Die Beamten konnten einen 43-Jährigen festnehmen, der für mehrere Raubüberfälle in der Messestadt verantwortlich sein soll. Er wird verdächtigt, mindestens 3 Lebensmittelgeschäfte im vergangenen Monat überfallen zu haben. Dabei soll er mehrere tausend Euro erbeutet haben. Jetzt sitzt der Mann in Untersuchungshaft. Die Ermittlungen gegen ihn dauern an. Reisende müssen ab heute mit Einschränkungen auf mehreren Strecken der Mitteldeutschen Regiobahn ab Leipzig rechnen. Unter anderem gibt es Einschränkungen auf der Regionalbahnlinie von Leipzig über Grimma bis Döbeln. Grund sind Gleisbauarbeiten. Auch auf der Strecke von Leipzig nach Chemnitz wird gebaut. Und zwar von heute an bis zum 9. August. Zwischen dem Leipziger Hauptbahnhof und Leipzig-Liebert-Wolkwitz wird zeitweise Schienenersatzverkehr eingerichtet. Die Mensa am Park, direkt am Leipziger Augustusplatz, macht für mehrere Wochen dicht. Der Grund dafür ist die alte Spülanlage im Gebäude an der Universitätsstraße. Sie ist veraltet, zu klein geworden und muss komplett ausgetauscht werden. Das hat das Studentenwerk Leipzig mitgeteilt. Die vorlesungsfreie Zeit werde nun für den Umbau genutzt, wobei auch gleich der Fußboden erneuert wird. Ab Anfang September soll es dann wieder warmes Essen geben, heißt es. Schwere Waldbrände wüten weiter im Südwesten Frankreichs und in Spanien. Im Großraum Bordeaux rücken die Flammen bis auf etwa 15 Kilometer an die Stadt heran. Rund 220.000 Menschen sind bereits evakuiert worden. In Spanien waren nach Behördenangaben rund 120.000 Menschen von Evakuierungen oder Ausgangsbeschränkungen betroffen. Hier konnten die Einsatzkräfte zuletzt aber immerhin ein paar Löscherfolge erzielen, hieß es.
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7: Es gibt Regenschauer, gemischt mit sonnigen Abschnitten für Leipzig Stadt und Land. Ab Mittag lassen dann die Schauer nach. Der Nachmittag dann meist sonnig mit etwa 24 Grad. Auf der Maximilianallee staut es sich zwischen Essener und Berliner Straße. 10 Minuten Zeitverlust. Auf der A9 Leipzig Richtung Nürnberg Stau zwischen Weißenfels und Naumburg. Viertelstunde extra. In der Gegenrichtung zwischen Kreuz Rippachtal und Bad Dürrenberg eine Dreiviertelstunde Zeitverlust im Stau. Und eine Unfallsperrung gibt es auf der B2 zwischen Hohenossig und dem Abzweig nach Prötitz. Wenn Sie noch was entdeckt haben, gerne melden. Die Nummer ist kostenlos 03x800 und die 4.
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7: Hier kommt viel Musik auf Ihre Ohren zu, die mithilft, dass Ihr Tagwerk viel leichter von der Hand geht. In der Werkstatt, im Büro, auf der Baustelle, im

0: Ballon im Kleintransporter. Es ist ein kleines bisschen wie Magie. Passend dazu zaubert jetzt Lady Gaga.
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0: Jede halbe Stunde mit einer Band, die Ende September live nach Dresden und Leipzig kommt und die sich nach einem Held der Hörspielreihe Die drei Fragezeichen benannt hat.
1: Der erste Detektiv, der Chef dieser Truppe, heißt Justus Jonas und im amerikanischen Original heißt dieser gute Mensch Jupiter Jones. Wir sind alle große Fans dieser Hörspielreihe und deswegen haben wir den Namen gewählt, weil wir Fans sind und weil dieser Name irgendwie einprägsam ist.
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0: Wunderbar, das macht gute Laune. 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Vor allem, wenn das Wetter auf Regenschauer eingestellt ist, das hilft den Hobbygärtnern bei uns, wenn sie wie ich am Wochenende gepflanzt haben. Ja, herrlich, es muss nicht extra gegossen werden. Und Wetterbesserung ist ja unterwegs. Bis dahin sonnige Musik, unter anderem von Leonie. Baby, don't worry. Das und mehr gleich nach Wetter und Verkehr.
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0: Regenschauer wechseln sich ab mit sonnigen Momenten. Ab Mittag lassen die Schauer dann mehr und mehr nach. Der Nachmittag trocken und freundlich bei 24 Grad. Es staut sich auf der Maximilianallee zwischen Essener und Berliner Straße 10 Minuten Zeitverlust. Dann haben wir einen Stau auf der A9 Leipzig Richtung Nürnberg zwischen Weißenfels und Naumburg. Viertelstunde extra. Auf der Gegenrichtung zwischen Kreuz Rippertal und Bad Dürrenberg ist die Unfallstelle geräumt. Aktuell noch 34 Minuten Zeitverlust im Stau. A14 Richtung Leipzig zwischen Leipzig Nord und Leipzig Mitte. Unfall, rechte Spur ist blockiert und bei Grimma liegt eine Leitbarke auf der Fahrbahn. Geblitzt wird auf der Rieser Straße stadtauswärts.
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2: Tadej Pogacar hat die Tour de France gewonnen. Zum 5. Mal. Und damit gehört der Slowene jetzt zu den Rekordsiegern bei der Frankreich-Rundfahrt. Jens Umbreit vom Sport, den prestigeträchtigen Etappensieg in Paris, den hat er nicht geschafft.
3: Richtig, Mathieu van der Poel hat Pogacar den perfekten Abschluss der Tour vermasselt. Der Niederländer und der Slowene starteten bei der letzten Passage in Paris über den Montmartre die entscheidende Attacke und setzten sich gemeinsam vom Feld ab. Bis kurz vor dem Ziel verteidigten beide ihren Vorsprung. Dann, rund 500 Meter vor dem Ziel, musste Pogacar aber abreißen lassen. Van der Poel zog seinen Sprint durch und rettete hauchdünn den Sieg vor seinem Teamkollegen Jasper Philipsen ins Ziel. Max Kanter wurde als bester Deutscher starker Vierter. Den Gesamtsieg hatte Tadej Pogacar schon vor dem gestrigen Tag längst sicher. Mit gerade einmal 27 Jahren ist der Slowene nun der jüngste Fünffachsieger der Tourgeschichte. Zweiter wurde Remco Evenepoel, dritter Isaac Del Toro. Aus deutscher Sicht bleibt eine durchwachsene Tourbilanz. Erneut gab es keinen deutschen Etappensieg und dazu platzen die Hoffnungen auf eine Top-Platzierung von Florian Lipowitz nach dessen Sturz beim Zeitfahren am letzten Dienstag.
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2: Mit Oliver Heinze, guten Tag. Kein besonders ruhiges Wochenende hatten die Anwohner der Olbrichtstraße in Möckern. In der Nacht auf Sonntag haben Unbekannte einen Fahrkartenautomaten am S-Bahnhof Olbrichtstraße in die Luft gesprengt und dadurch einen Schaden in Höhe von rund 25.000 Euro verursacht. Die Täter konnten jedoch kein Bargeld erbeuten, da die Geldkassette im Automaten nicht beschädigt wurde. Nun ermittelt die Kriminalpolizei wegen der Herbeiführung einer Sprengstoffexplosion. Ein erfolgreiches Wochenende liegt hinter der Leipziger Polizei. Die Beamten konnten einen 43-Jährigen festnehmen, der für mehrere Raubüberfälle in der Messestadt verantwortlich sein soll. Clarissa Kuhnert berichtet.
3: Der Mann wird verdächtigt, mindestens 3 Lebensmittelgeschäfte im vergangenen Monat überfallen zu haben. Der erste Raub ereignete sich laut Polizei am Abend des 13. Juni. Damals soll er mit einem waffenähnlichen Gegenstand in einem griechischen Biomarkt 3.000 Euro erbeutet haben. Weniger Glück hatte er 2 Tage später in einem Supermarkt in Großschocher. Und in einer Bäckerei soll der Tatverdächtige einer Mitarbeiterin Gewalt angedroht haben. Nachdem er dort an Bargeld gekommen war, flüchtete er dann mit einem Fahrrad. Jetzt sitzt der Mann in Untersuchungshaft. Die Ermittlungen gegen ihn dauern an.
2: In Sachsen sind im vergangenen Jahr 232 Kinder und Jugendliche adoptiert worden. Das waren 30 Adoptionen weniger als im Vorjahr, wie das Statistische Landesamt mitteilte. Dabei wurden 147 Mädchen und Jungen von Stiefeltern angenommen, während 85 bei nicht verwandten Eltern ein neues Zuhause fanden. Die meisten Kinder waren zum Adoptionszeitpunkt keine 6 Jahre alt. Die schweren Waldbrände in Frankreich und Spanien breiten sich weiter aus. Zehntausende weitere Menschen mussten in Sicherheit gebracht werden. In Frankreich nähert sich ein Feuer Bordeaux. Über weiten Teilen der Stadt liegt Brandgeruch. Auch in Spanien sind die Waldbrände außer Kontrolle. Der Wind hat riesige Aschewolken in die Hauptstadt Madrid getragen. Nach tagelanger Hängepartie um den Posten des Bundesverkehrsministers gibt es jetzt wohl eine Lösung. Der bisherige parlamentarische Geschäftsführer in der Bundestagsfraktion Steffen Bilger wird Patrick Schnieder ablösen. Bundeskanzler Merz werde den 47-Jährigen für den Posten vorschlagen. Die Entlassung Schnieders und die Ernennung Bilgers soll dann übermorgen durch Bundespräsident Steinmeier erfolgen.
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5: Sonne und Wolken im Wechsel mit Regenschauern ab Mittag, dann meist trocken und der Nachmittag schön bei 24 Grad. Auf der Maximilianallee staut es sich zwischen Essener und Berliner Straße. Viertelstunde Zeitverlust, B186 zwischen Markranstädt und Dölzig, 10 Minuten Zeitverlust und A9 Leipzig Richtung Nürnberg zwischen Weißenfels und Naumburg, 10 Minuten Zeitverlust im Stau. Blitzer bei uns im Stadtgebiet auf der Riesastraße stadtauswärts am Friedhof und auf der Feldstraße in Höhe vom Pferdehof dort stadtauswärts. Wenn Ihnen noch was auffallen sollte, dann gerne melden. Die Nummer ist kostenlos für Sie, die 03x800 und die 4. Dankeschön, kommen Sie gut an.
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5: An alle Urlaubsrückkehrer, willkommen zurück am Arbeitsplatz. Wenn Sie heute früh den Weg in die Parklücke an der Firma noch aus dem Kopf drauf hatten, dann war der Sommerurlaub nicht zu lang.
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0: Hit halbe Stunde mit dem aktuellen Hit von Loy, der heißt Red Eyes. Wie darf man das denn verstehen?
1: Im Englischen heißen Red Eyes, wenn man traurig ist oder viel geweint hat oder so.
0: Dann trocknen wir jetzt gemeinsam Tränen, weil das Wochenende vorbei ist oder der Urlaub oder es noch so lange hin ist, bis endlich mal wieder Urlaub kommt.

0: Genau das Richtige zum Akkuaufladen so kurz vor dem Mittag. Taylor Swift.
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0: Weil wir gerade über Akkus aufladen gesprochen haben, wenn Sie wie ich noch Benziner fahren, dann kann der Blick auf die Spritpreise der Urlaubsvorfreude ein bisschen dämpfen. Was kann man da tun? Sparsamer fahren. Die besten Tipps gibt's 11:30.
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0: Turbulentes Wetter heute für Leipzig Stadt und Land. Regenschauer, Sonne und Wolken ab Mittag, dann freundlicher und trocken am Nachmittag bei 24 Grad. Auf der Maximilianallee staut es sich zwischen Essener Straße und der Berliner Straße. 10 Minuten Zeitverlust. Auf der A9 Richtung Berlin, wenn Sie unterwegs sind, zwischen Köselitz und Niemeck Stau. 3/4 Stunde Zeitverlust in Richtung Nürnberg auf der A9 zwischen Weißenfels und Naumburg. 1/4 Stunde extra. Und in Pröttitz ist die B2 zwischen dem Abzweig nach Pröttitz und Hohenossig gesperrt. Blitzer auf der Arno-Nitsche-Straße, der Riesa-Straße und der Feldstraße und auf der B169 zwischen Röderau-Bobersen und Riesa.
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0: An Ihrer Seite, damit vor der Mittagspause noch das fertig wird, was fertig werden muss. Ich habe tolle Musik für Sie mit einem schönen Hauch 90er Hausmusik. Baby Rexha, New Religion.

0: Halbzeit in den Sommerferien und keine Entspannung bei den Spritpreisen an der Tanke. Damit die Urlaubskasse nicht zu sehr vom Tanken belastet wird, versucht man ja irgendwie so spritsparend wie möglich in den Urlaub zu fahren. 100 Kilo Zuladung bedeuten über den Daumen gepeilten 0,3 Liter Mehrverbrauch mit der Family im Wagen, der Kofferraum rappelvoll, trinkt der Motor gerne mal einen Liter mehr auf 100 Kilometer. Fabia Fährmann vom ADAC. Da gäbe es jetzt die Möglichkeit, die Hälfte der Family nicht mitzunehmen oder zu schauen, was sonst noch hilft beim Spritsparen. Haben Sie da noch ein paar Tipps?
1: Der erste Punkt, der richtige Reifendruck, ist unfassbar wichtig. Das heißt, man belädt das Auto voll und prüft dann noch einmal den Druck und stellt ihn so ein, wie es der Hersteller in der Bedienungsanleitung für ein vollbeladenes Fahrzeug vorgibt.
0: Ja.
1: Dann unnötigen Ballast loswerden. Das bedeutet zum Beispiel ein Dachträgersystem, das für diese Reise jetzt nicht gebraucht wird, abmontieren, weil sonst verursacht es einfach nur unnötige Spritkosten. Und dann, wenn man mit einem Benziner unterwegs ist, überprüfen, ob das eigene Auto E10 verträgt. Der Sprit kostet einfach 6 Cent weniger als normales Benzin. Da ist besonders bei langen Urlaubsfahrten ein großes Sparpotenzial vorhanden.
0: Tempo ist ja auch so eine Sache. Man will ja möglichst schnell am Urlaubsort ankommen. Welche Reisegeschwindigkeit empfehlen Sie denn für bestmögliches Spritsparen?
1: Wir empfehlen generell als Reisegeschwindigkeit etwas zwischen 100 und 120 km/h. Da kommt man gut voran und ist noch einigermaßen spritsparend unterwegs.
0: Danke Fabian Fährmann vom ADAC. Also nichts Überflüssiges mitnehmen, Reifendruck für vollbeladen checken. Wenn es der Motor mitmacht, E10 tanken, mache ich schon. Und entspanntes Tempo 100 bis 120 ist gut für die Urlaubskasse und gut für die Nerven.

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0: mit Oliver Heinze. Guten Tag. Ein erfolgreiches Wochenende liegt hinter der Leipziger Polizei. Die Beamten konnten einen 43-Jährigen festnehmen, der für mehrere Raubüberfälle in der Messestadt verantwortlich sein soll. Er wird verdächtigt, mindestens 3 Lebensmittelgeschäfte im vergangenen Monat überfallen zu haben. Dabei soll er mehrere tausend Euro erbeutet haben. Jetzt sitzt der Mann in Untersuchungshaft. Die Ermittlungen gegen ihn dauern an. Reisende müssen ab heute mit Einschränkungen auf mehreren Strecken der Mitteldeutschen Regiobahn ab Leipzig rechnen. Unter anderem gibt es Einschränkungen auf der Regionalbahnlinie von Leipzig über Grimma bis Döbeln. Grund sind Gleisbauarbeiten. Auch auf der Strecke von Leipzig nach Chemnitz wird gebaut. Und zwar von heute an bis zum 9. August. Zwischen dem Leipziger Hauptbahnhof und Leipzig-Liebertwolkwitz wird zeitweise Schienenersatzverkehr eingerichtet. Die Mensa am Park, direkt am Leipziger Augustusplatz, macht für mehrere Wochen dicht. Der Grund dafür ist die alte Spülanlage im Gebäude an der Universitätsstraße. Sie ist veraltet, zu klein geworden und muss komplett ausgetauscht werden. Das hat das Studentenwerk Leipzig mitgeteilt. Die vorlesungsfreie Zeit werde nun für den Umbau genutzt, wobei auch gleich der Fußboden erneuert wird. Der mutmaßliche Täter des Anschlags auf den CSD in Berlin war gestern von der Polizei erschossen worden. Ein zweiter bisher Tatverdächtiger ist nun wieder auf freiem Fuß, berichtet der Spiegel. Der Vorwurf, dass der Iraner mit in dem Auto saß, das in die Menschenmenge fuhr, hat sich dem Bericht nach nicht erhärtet. Bei dem Attentat wurde eine Frau getötet und fast 30 Menschen verletzt. Miete und Nebenkosten überfordern immer mehr Menschen in Deutschland. In einer YouGov-Umfrage gab knapp die Hälfte der Befragten an, dass sie sich ihre Wohnungen gerade so leisten können. Katrin Müller berichtet.
1: Miete, Wasser, Heizung, auch das ist teurer geworden. Nur rund jeder dritte Mieter kann sich seine Wohnkosten nach eigenen Angaben noch gut leisten. In der Umfrage vor 3 Jahren war es noch etwa jeder zweite. Laut Faustregel sollten die Wohnkosten maximal 30% des Haushaltsnettoeinkommens betragen. Rund 60% der Mieter liegen da deutlich drüber.
0: Ein schwerer Sturm hat Glückstadt in Schleswig-Holstein gestern Abend verwüstet. Der mutmaßliche Tornado hat in und um die Stadt eine Schneise der Verwüstung geschlagen. Dächer wurden abgedeckt, Oberleitungen beschädigt und Gartenhäuser aus ihrer Verankerung gerissen, heißt es von der Polizei.
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3: Sonne und Wolken im Wechsel mit Regenschauern. Ab dem Mittag wird es dann immer mehr trocken sein und freundlicher in Leipzig Stadt und Land. 24 Grad heute in der Spitze. Es staut sich auf der B87 zwischen Taucher und der Hohentichelnstraße 10 Minuten mehr einplanen. Auch Maximilianallee zwischen Essener und Berliner Straße 10 Minuten extra. B181 Güntersdorf zwischen Wallendorf und Güntersdorf auch 10 Minuten mehr einplanen. A9 Leipzig Richtung Nürnberg ungesicherte Unfallstelle zwischen Dreußig und Eisenberg. A14 Nossen Richtung Leipzig zwischen Lossen-Nord und Leisnig-Nett 20 Minuten extra und Blitzer auf der Arno-Nitsche-Straße und auf der Feldstraße und einer auf der Riesaer-Straße.
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3: Wenn alles, was Sie vom Meeting mitnehmen, eine leere Kaffeetasse und eine volle Blase sind, dann schnell kümmern. Um eine abwechslungsreiche Musik, die Sie dann anschließend weiter in Richtung Mittagspause bringt, kümmern wir uns. Gleich Sommerrock aus den 80ern von Bryan Adams und jetzt Sonniges von heute, Following the Sun.
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0: Die Hit-Halbe Stunde mit Teddy Swims. Der hat seinen aktuellen Hit Mr. Know-It-All genannt. Auf Deutsch so viel wie Schlaumeier. Nicht der schmeichelhafteste Spitzname.
1: Come up with the idea of Mr. Know-It-All. Originally it was like, you know, out of all the names you call me, you only got it right with Mr. Know-It-All. Maybe it's I see the future coming.
0: Ursprünglich haben wir über alle möglichen Spitznamen nachgedacht, die man mir geben könnte, sagt Teddy. Und die Pointe war, du bringst es nur auf den Punkt, wenn du mich Schlaumeier nennst, weil ich angeblich heute schon weiß, was die Zukunft bringt. Macht mich das zum Schlaumeier, wenn ich jetzt vorhersage, dass dieser Hit eine richtig gute Zukunft bei uns im Radio hat?

0: Ja, das macht Spaß. Radio Leipzig. Da brauchen wir mehr davon. Und das bekommen Sie ja auch, den aktuellen Hit von Michael Schulte. You let me up. 5 a.m. gleich als nächstes, nachdem wir die aktuelle Stau- und Blitzerlage gecheckt haben.
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3: Die meisten Schauer dürften durch sein für Leipzig Stadt und Land. Es wird jetzt Stück für Stück ein bisschen schöner. Die Temperaturen heute bis zu 24 Grad. Es staut sich weiterhin auf der Maximilianallee zwischen Essener und Berliner Straße. 10 Minuten mehr ein Plan. A9 Leipzig Richtung Nürnberg. Ungesicherte Unfallstelle zwischen Dreußig und Eisenberg. A9 Leipzig Richtung Berlin zwischen Coswig und Niemeck. Aktuell eine Dreiviertelstunde Zeitverlust im Stau. 20 Minuten mehr ein Plan auf der A14 Nossen Richtung Leipzig zwischen Nossen Nord und Leisnig. Und eine Unfallsperrung auf der B2 zwischen Hohenossig und dem Abzweig nach Prötitz. Blitzer auf der Arno-Nitsche-Straße stadtauswärts und der Feldstraße stadtauswärts.
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3: Wenn Sie Mittag machen, Mahlzeit, wenn Sie das Mittag daheim vergessen haben, Prost Mahlzeit.

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1: Leipzig mal aus einer ganz neuen Perspektive erleben. Heute können Sie den Turm der Thomaskirche erklimmen. Über 232 Stufen geht es hinauf auf knapp 50 Meter Höhe. Und mit dabei ein beeindruckender Blick über die ganze Stadt. Unterwegs erfahren Sie außerdem Spannendes über die Geschichte der Kirche, entdecken eine Kanonenkugel aus der Völkerschlacht und werfen einen Blick in die historische Türmerwohnung. Los geht's um 16.30 Uhr an der Thomaskirche.
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0: Jetzt nach dem Mittag ist man erstmal satt, aber heute Nachmittag, wenn sich der kleine Appetit meldet, dann gerne mit einem süßen Zahn. Und weil Sommer ist, gern auch in Form von einem leckeren Eis. Was hätten Sie denn gern?
1: Vanille.
2: Vanille und Schoko.
3: Bei mir auch Vanille und Schoko.
4: Vanille.
5: Erdbeer.
6: Vanille.
7: Vanille.
8: Schlumpfeis.
0: Ja, von uns auch gerne Schlumpfengeschmack. Mein lieber Kollege Daniel Pavel gibt heute Nachmittag eine Runde Eis aus.
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10: Mit Oliver Heinze, guten Tag. Kein besonders ruhiges Wochenende hatten die Anwohner der Olbrichtstraße in Möckern. In der Nacht auf Sonntag haben Unbekannte einen Fahrkartenautomaten am S-Bahnhof Olbrichtstraße in die Luft gesprengt und dadurch einen Schaden in Höhe von rund 25

0: 40-Jährigen festnehmen, der für mehrere Raubüberfälle in der Messestadt verantwortlich sein soll. Clarissa Kunert berichtet.
1: Der Mann wird verdächtigt, mindestens 3 Lebensmittelgeschäfte im vergangenen Monat überfallen zu haben. Der erste Raub ereignete sich laut Polizei am Abend des 13. Juni. Damals soll er mit einem waffenähnlichen Gegenstand in einem griechischen Biomarkt 3.000 Euro erbeutet haben. Weniger Glück hatte er 2 Tage später in einem Supermarkt in Großschocher. Und in einer Bäckerei soll der Tatverdächtige einer Mitarbeiterin Gewalt angedroht haben. Nachdem er dort an Bargeld gekommen war, flüchtete er dann mit einem Fahrrad. Jetzt sitzt der Mann in Untersuchungshaft. Die Ermittlungen gegen ihn dauern an.
0: In Sachsen sind im vergangenen Jahr 232 Kinder und Jugendliche adoptiert worden. Das waren 30 Adoptionen weniger als im Vorjahr, wie das Statistische Landesamt mitteilte. Dabei wurden 147 Mädchen und Jungen von Stiefeltern angenommen, während 85 bei nicht verwandten Eltern ein neues Zuhause fanden. Die meisten Kinder waren zum Adoptionszeitpunkt keine 6 Jahre alt. Die schweren Waldbrände in Frankreich und Spanien breiten sich weiter aus. Zehntausende weitere Menschen mussten in Sicherheit gebracht werden. In Frankreich nähert sich ein Feuer Bordeaux. Über weiten Teilen der Stadt liegt Brandgeruch. Auch in Spanien sind die Waldbrände außer Kontrolle. Der Wind hat riesige Aschewolken in die Hauptstadt Madrid getragen. Nach tagelanger Hängepartie um den Posten des Bundesverkehrsministers gibt es jetzt wohl eine Lösung. Der bisherige parlamentarische Geschäftsführer in der Bundestagsfraktion Steffen Bilger wird Patrick Schnieder ablösen. Bundeskanzler Merz werde den 47-Jährigen für den Posten vorschlagen. Die Entlassung Schnieders und die Ernennung Bilgers soll dann übermorgen durch Bundespräsident Steinmeier erfolgen.
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4: Stück für Stück wird's freundlicher bei uns in Leipzig Stadt und Land. Der Nachmittag meist trocken und bis zu 24 Grad warm. Auf der A9 Leipzig in Richtung Berlin staut's immer noch zwischen Coswig und Niemegk. Halbe Stunde Zeitverlust. A14 Nossen in Richtung Leipzig. Zwischen Nossen Nord und Leisnig aktuell eine halbe Stunde Zeitverlust im Stau. B2 zwischen dem Abzweig nach Preutitz und Hohen Ossig nach wie vor Vollsperrung nach einem Unfall. Und dann noch Blitzer in Leipzig auf der Arno-Nitsch-Straße stadtauswärts und auf der B169 zwischen Röderau-Bobersen und Riesa. Wenn Sie noch was sehen, gerne melden. Die Nummer ist kostenlos 03x800 und die 4.
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4: Wenn Sie jetzt gleich in die Pause abschwirren, schmecken lassen und Achtung, Mitmänner. Brokkoli gehört auf den Teller, sagt die Wissenschaft. Brokkoli soll wahre Wunder wirken, allerdings nur beim Mann. Ja, da fragen sich gerade einige von uns. Ausgerechnet Brokkoli? Hätte es nicht lieber Fleischsalat sein können? Nein, es ist Brokkoli. Das muss jetzt jeder mit sich selber ausmachen, was ihm die Partnerschaft wert ist.
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1: Das ist ja mal echt cool. In den USA hat man jetzt eine Mini-Drohne erfunden, die Mücken im Flug abschießt. Toll, das heißt in Zukunft aber auch Vorsicht, wenn es in der Nähe vom Ohr summt. Bloß nicht zuschlagen, es könnte die teure Anti-Mücken-Drohne sein, die man erwischt hat.

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8: So langsam wird es immer freundlicher bei uns in Leipzig.

0: auch meist trocken. Die Temperaturen erreichen 24 Grad. Es klemmt nach wie vor auf der Maximilianallee zwischen der Essener Straße und der Berliner Straße. Aktueller Zeitverlust 10 Minuten. Und auf der A14 Nossen in Richtung Leipzig staut es sich zwischen Nossen Nord und Leisnig. Dort aktuell eine knappe halbe Stunde Zeitverlust. Und Blitzer, im Moment keine gemeldet. Wenn Sie einen sehen, dann wäre es echt nett, wenn Sie uns den durchgeben, damit wir es weitersagen können. Das ist die kostenlose Nummer zum Stau- und Blitzermelden. 03 mal 800 und die 4. Dankeschön, gute Fahrt.
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1: Da hat der Tesla-Chef Elon Musk aber einen rausgehauen. Die KI wird in 10 Jahren klüger sein als die gesamte Menschheit, sagt er. Und wir werden uns dann alle alles leisten können, was immer wir uns auch vorstellen können. Abzüglich Steuern. Also bleibt alles so wie immer.

0: Mutter, der Mann mit dem Eis ist da.
1: Ja, mein Junge, das weiß ich ja.
0: Mein lieber Kollege Daniel Pabel spielt mit Ihnen heute Nachmittag die nächste Runde. Der Preis ist Eis. Ich bin Axel Metz, wünsche viel Erfolg beim Gewinnen und viel Spaß.
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9: Mit Nathalie Feigl einen schönen guten Tag. Eine laute Party in Leipzig-Liebertkollwitz hat für einen ungewöhnlichen Polizeieinsatz gesorgt. Was als Ruhestörung begann, endete mit einem beschädigten Streifenwagen. Clarissa Kuhn hat berichtet.
10: Laut Polizei waren die Beamten in der Nacht von Samstag auf Sonntag gleich zweimal wegen einer lauten Party in einem Mehrfamilienhaus in der Brunnenstraße im Einsatz. Nachdem die Feier zunächst beendet worden war, gingen erneut Beschwerden ein. Nachdem die Polizei dann ein zweites Mal eintraf, warf der 26-jährige Mieter einen Blumentopf auf den Streifenwagen und beschädigte so die Frontscheibe. Der Täter hatte fast 2 Promille Alkohol im Blut und wurde in Gewahrsam genommen. Außerdem trafen die Beamten in der Wohnung einen 41-Jährigen an, gegen den bereits ein Haftbefehl vorlag. Er wurde in eine Justizvollzugsanstalt gebracht.
9: Am Flughafen Leipzig-Halle soll heute Nacht eine Sammelabschiebung nach Afghanistan stattfinden. Das antirassistische Bündnis hat deshalb kurzfristig eine Demonstration angekündigt. Sie startet heute Abend um 22 Uhr am S-Bahnhof Flughafen Leipzig-Halle. Die Organisatoren kritisieren die Abschiebung nach Afghanistan. Es ist jedoch nicht die erste vom Leipziger Airport. In der Vergangenheit gab es bereits mehrere Sammelabschiebungen. In Döbeln haben heute die Arbeiten am letzten Bauabschnitt für den Hochwasserschutz begonnen. Wie die Landestalsperrenverwaltung mitteilte, entsteht entlang der Freiberger Mulde zwischen der Brücke Schillerstraße und der Oberbrücke eine rund 530 Meter lange Flutmauer. Das Projekt kostet rund 4,5 Millionen Euro und soll bis 2028 fertig sein. Döbeln war vom Hochwasser im Jahr 2002 schwer beschädigt worden. Die CDU hat eine neue Generalsekretärin. Franziska Hoppermann übernimmt das dritthöchste Amt in der Partei. Die 44-Jährige war bisher Schatzmeisterin der CDU und wurde nun vom Vorstand zur Nachfolgerin des designierten Gesundheitsministers Linnemann gewählt. Dazu

0: musste eine moderne Generalsekretärin, eine Generalsekretärin, die sowohl die Menschen in der Großstadt kennt, als auch die Menschen auf dem Land.
1: Zudem bestätigte Merz die Absetzung von Verkehrsminister Schnieder. Die Bayern-Profis, die bei der Fußball-WM dabei waren, sind heute in die Saisonvorbereitung gestartet. Joshua Kimmich, Manuel Neuer und Co. haben zunächst Untersuchungen im Krankenhaus absolviert. Danach folgen weitere Tests an der Säbener Straße.
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4: Heute der kühlste Tag der Woche mit maximal so um die 24 Grad bei uns in Leipzig Stadt und Land. Ansonsten trocken aber und die nächsten Tage wird's wieder richtig heiß. Morgen bestes Badewetter, sonnig, trocken bis zu 27. Am Mittwoch schon wieder schwülwarm bei bis zu 32 Grad. Und ja, am Donnerstag, da kann es dann sein, dass wir schon wieder hier und da an der 40 Grad Marke kratzen. Schauen wir auf den Nachmittagsverkehr in Leipzig Stadt und Land. Auf der A14 Nossen Richtung Leipzig zwischen Döbeln Ost und Leisnig aktuell 5 Kilometer Stau, heißt gut eine Viertelstunde Zeitverlust. Kommen Sie gut und vor allem sicher an Ihr Ziel.
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4: Und durchhalten, durchhalten, durchhalten und vor allem durchlüften. Es wird heißer diese Woche, sommerlich heiß. Und bis dahin zaubern wir Sonne in den Montag, jetzt mit Michael Zambello und mit Alan Walker.

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1: Man kann es nur schwer in Worte fassen. Das Attentat von Berlin ist unsäglich. Ein mutmaßlicher Terrorist rast in eine Menschenmenge. Ein Anschlag mit Toten, mit Schwerverletzten und mit unendlich viel Leid. Dazu viele offene Fragen, die jetzt zu Recht der Justiz gestellt werden müssen. Und natürlich poppt der Kanon der Politiker auf, die sich jetzt mit ihren Statements vor die Mikrofone drängen. Ich mache es mal anders. Ich halte den Mund. Glocken sagen mehr als Worte.

0: Mr. Bruno und Damas, Just the Way You Are am Montagnachmittag. Hier ist der Sender, der Sie abkühlt, auch kulinarisch.
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0: Lassen Sie schmecken, ob Erdbeer oder Vanille, ist vollkommen Rille, auch was immer Ihnen schmeckt, wir bezahlen's. Im coolsten Quiz des Sommers spendieren wir Ihnen Ihr Lieblingseis in Ihre Lieblingseisdiele mit Ihren Lieblingen zusammen, also die ganze Family. Einfach jetzt durchklingeln und eine mehr als wirklich einfache Frage beantworten. Ich gebe sogar zwei Lösungen vor und hier ist Ihre Nummer zum Eis. 08000 78 8000. Einfach schleckern statt kleckern.
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0: Heute der kühlste Tag der Woche mit maximal so um die 24 Grad. Bei uns in Leipzig Stadt und Land ansonsten trocken aber. Und die nächsten Tage wird's wieder richtig heiß. Morgen bestes Badewetter, sonnig, trocken bis zu 27. Am Mittwoch schon wieder schwülwarm bei bis zu 32 Grad. Und ja, am Donnerstag, da kann es dann sein, dass wir schon wieder hier und da an der 40-Grad-Marke kratzen. Schauen wir auf den Nachmittagsverkehr in Leipzig Stadt und Land. Auf der A14 Nossen Richtung Leipzig zwischen Döbeln-Ost und Leisnig aktuell 5 Kilometer Stau, heißt gut eine Viertelstunde Zeitverlust. Kommen Sie gut und vor allem sicher an Ihr Ziel.
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0: Mit Daniel Pavel, gleich mit einer großen Portion Eis und vorher Taylor Swift und Opelite.

0: Frisch aufgemischt, Felix Hehn und Ain't Nobody. Einen entspannten Montagnachmittag, 2 Minuten nach 2:30. Haben wir Lust auf Eis?
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0: So, wir erfrischen uns ein bisschen, auch wenn erst in den kommenden Tagen es richtig heiß wird. Eis essen, das geht immer, oder?
2: Genau.
0: Hier ist Daniel Pavel, hallo.
3: Na hallo, immer noch ist hier.
0: Grüße dich. Was machst du denn in den Ferien? Warst du schon weg? Fährst du noch weg? Bleibst du zu Hause?
3: Nein, ich habe heute einen ersten Urlaubstag. Wir bleiben zu Hause.
0: Na gut, aber es wird ja die Woche ein grandioses Wetter, wa?
3: Ja, genau, ab Mittwoch.
0: Na, dann könnt ihr doch mal eine große Portion Eis essen. Aber vorher gibt es eine ganz kleine Frage, aber die löst du mit Lockernis. Pass auf. Manon, wie viel Eis verzehrt denn der Durchschnittsdeutsche so pro Jahr? 8 Liter A oder B 80 Liter?
3: Ich würde denken A.
0: Damit liegst du vollkommen richtig. Und damit gehört die Riesenportion Eis dir. Manon, herzlichen Glückwunsch!
3: Oh, danke schön!
0: Und einen schönen Urlaub!
3: Super, danke schön!
0: Gerne!
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0: So, auch Lust auf Eis? 2 gute Nachrichten. Erstens, morgen gibt's die nächste Runde und es soll ja erst noch heißer werden. Und dann ist Ihre Chance gekommen. Dann heißt es Schleckern statt Kleckern. Und vor allem gibt's jetzt eine musikalische Portion Eis für alle. Hier ist Eros Ramazzotti und Quanta Morrissey. Guten Appetit!

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7: Mit Nathalie Feigl einen schönen guten Tag. Im Ökobad Lindenthal ist eine 72-jährige Frau gestorben. Laut Polizei handelte es sich um einen medizinischen Notfall im Wasser. Ein Ertrinken wurde ausgeschlossen. Trotz langwieriger Reanimationsversuche durch Rettungsschwimmer und Einsatzkräfte starb die Frau noch vor Ort. Hinweise auf Fremdverschulden liegen nicht vor. In den Leipziger Sportbädern werden künftig keine Kupferrohre mehr verlegt. Michael Daub kennt den Grund.
8: Ja, die Täter wollten anscheinend an die Kupferrohre gelangen. Dafür zerschlugen sie Scheibe und Wände, so die LVZ. Und auch wenn das gestohlene Metall nicht einmal 100 Euro wert ist, ist der Sachschaden riesig. Dank mobiler Toiletten musste das Freibad zum Glück nicht schließen. Um künftig Diebe abzuschrecken, werden ab jetzt nur noch Plastikrohre in den Leipziger Sportbädern verbaut.
7: Reisende müssen mit Einschränkungen auf mehreren Strecken der Mitteldeutschen Regiobahn ab Leipzig rechnen. Unter anderem gibt es Einschränkungen auf der Regionalbahnlinie von Leipzig über Grimma bis Döbeln und auch von der Strecke von Leipzig nach Chemnitz wird gebaut. Der Erfinder der Körperwelten, Gunther von Hagens, ist tot. Der Mediziner und Leichenpräparator starb im Alter von 81 Jahren. Das bestätigte sein Umfeld gegenüber mehreren Medien. Von Hagens wurde durch seine Plastinate weltbekannt. Dabei werden Körper so konserviert,

0: angegriffen haben. US-Präsident Trump hatte von neuen Verhandlungen zwischen beiden Ländern gesprochen. Laut ADAC kostete E10-Benzin gestern im Schnitt rund 2,16 Euro, Diesel etwa 2,21 Euro. Wer Rollator, Hörgerät oder Schuheinlagen braucht, muss dafür mehr aus eigener Tasche zahlen. Laut dem Spitzenverband der gesetzlichen Krankenversicherung sind die Mehrkosten im vergangenen Jahr auf im Schnitt 159 Euro gestiegen. Die Kassen übernehmen nur, was als medizinisch notwendig gilt. Wer ein besonderes Modell möchte, zahlt die Differenz selbst.
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3: Gibt schon ein paar blaue Wolkenlücken heute Nachmittag in Leipzig Stadt und Land, aber auch ein paar dickere Wolken. Trotzdem trocken und bis zu 24 Grad ist okay, aber nichts im Vergleich zu dem, was auf uns zukommt. Denn ab morgen schon bis zu 27 Grad, ab Mittwoch dann schwül warm bei über 30 Grad und am Donnerstag sonnig und heiß. Wir kratzen einigerorts wieder an der 40-Grad-Marke. Schauen wir auf die Straßen in Leipzig Stadt und Land auf der A38 Halle Richtung Leipzig zwischen Bad Lauchstädt und Kreuz Rippachtal. Jetzt noch ein Kilometer Stau, ungefähr eine Viertelstunde Zeitverlust. Und geblitzt wird auf der S11 in Priestäblich Richtung Einburg. Gute Fahrt!
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3: Und mit schönem Sommerfeeling. Wir bereiten Sie auf das, was da ab uns zukommt, die nächsten Tage einfach musikalisch ein bisschen vor mit Kate Chanai gleich. Und vorher gibt's einen Klassiker von Britney.

0: Nice und glad you came.
1: Schönen Montagnachmittag. Wer so ein bisschen antizyklisch in Urlaub fährt, der ist, glaube ich, jetzt gerade unterwegs. Wir wünschen eine gute, staufreie Fahrt und vor allem viel Erholung im Urlaub. Und all diejenigen, die jetzt den Urlaub schon hinter sich haben, Kopf hoch. Wir haben Urlaubsmucke. Hier ist Buddy und ab in den Süden.

0: sommerliche Mucke von Nico Santos und Rooftop. Und wir klauen gleich eine Runde bei dem hier. Denn die Jungs von Two Colors haben das ganze Jahr frisch aufgemischt. Und dann so gibt's in voller Schönheit gleich und wir grooven uns durch den Montagnachmittag mit One Tea and Cool Tea.
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0: Gibt schon ein paar blaue Wolkenlücken heute Nachmittag in Leipzig Stadt und Land, aber auch ein paar dickere Wolken. Trotzdem trocken und bis zu 24 Grad ist okay, aber nichts im Vergleich zu dem, was auf uns zukommt. Denn ab morgen schon bis zu 27 Grad, ab Mittwoch dann schwül warm bei über 30 Grad und am Donnerstag sonnig und heiß. Wir kratzen einigerorts wieder an der 40-Grad-Marke. Schauen wir auf die Straßen in Leipzig Stadt und Land auf der A38 Halle Richtung Leipzig zwischen Bad Lauchstädt und Kreuz Rippachtal. Jetzt noch 1 Kilometer Stau, ungefähr eine Viertelstunde Zeitverlust. Und geblitzt wird auf der S11 in Priestäblich Richtung Einburg. Gute Fahrt!
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0: Mit Daniel Pavel am Montagnachmittag und mit Sommermusik von Leonie.

0: 21 Pilots und Stressed Out. Hier am Montagnachmittag, 3:30 haben wir es. Und falls uns schon so ein bisschen die Ideen ausgehen, was man alles so anstellen kann, ist da auch eine Menge los. Wir haben ein bisschen sortiert und das Schönste rausgesucht. 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
10: Mit Nathalie Feigl einen schönen guten Tag. Eine laute Party in Leipzig-Liebertkollwitz hat für einen ungewöhnlichen Polizeieinsatz gesorgt. Was als Ruhestörung begann, endete mit einem beschädigten Streifenwagen. Clarissa Kuhn hat berichtet.
11: Laut Polizei waren die Beamten in der Nacht von Samstag auf Sonntag gleich zweimal wegen einer lauten Party in einem Mehrfamilienhaus in der Brunnenstraße im Einsatz. Nachdem die Feier zunächst beendet worden war, gingen erneut Beschwerden ein. Nachdem die Polizei dann ein zweites Mal eintraf, warf der 26-jährige Mieter einen Blumentopf auf den Streifenwagen und beschädigte so die Frontscheibe. Der Täter hatte fast 2 Promille Alkohol im Blut und wurde in Gewahrsam genommen. Außerdem trafen die Beamten in der Wohnung einen 41-Jährigen an, gegen den bereits ein Haftbefehl vorlag. Er wurde in eine Justizvollzugsanstalt gebracht.
10: Am Flughafen Leipzig-Halle soll heute Nacht eine Sammelabschiebung nach Afghanistan stattfinden. Das antirassistische Bündnis hat deshalb kurzfristig eine Demonstration angekündigt. Sie startet heute Abend um 22 Uhr am S-Bahnhof Flughafen Leipzig-Halle. Die Organisatoren kritisieren die Abschiebung nach Afghanistan. Es ist jedoch nicht die erste vom Leipziger Airport. In der Vergangenheit gab es bereits mehrere Sammelabschiebungen. In Döbeln haben heute die Arbeiten am letzten Bauabschnitt für den Hochwasserschutz begonnen. Wie die Landestalsperrenverwaltung mitteilte, entsteht entlang der Freiberger Mulde zwischen der Brücke Schillerstraße und der Oberbrücke eine rund 530 Meter lange Flutmauer. Das Projekt kostet rund 4,5 Millionen Euro und soll bis 2028 fertig sein. Döbeln war vom Hochwasser im Jahr 2002 schwer beschädigt worden. Die CDU hat eine neue Generalsekretärin. Franziska Hoppermann übernimmt das dritthöchste Amt in der Partei. Die 44-Jährige war bisher Schatzmeisterin der CDU und wurde nun vom Vorstand zur Nachfolgerin des designierten Gesundheitsministers Linnemann gewählt. Dazu Kanzler Merz.
12: Mit ihr gewinnt die CDU eine selbstbewusste, eine wertebewusste, eine moderne Generalsekretärin. Eine Generalsekretärin, die sowohl die Menschen in der Großstadt kennt, als auch die Menschen auf dem Land.
10: Zudem bestätigte Merz die Absetzung von Verkehrsminister Schnieder. Die Bayern-Profis, die bei der Fußball-WM dabei waren, sind heute in die Saisonvorbereitung gestartet. Joshua Kimmich, Manuel Neuer und Co. haben zunächst

0: werden mehr und mehr blaue Lücken und die Wolken nehmen langsam ab. Trocken ist es sowieso. Temperaturen so um die 24 Grad hier bei uns in Leipzig Stadt und Land. Ansonsten kommende Nacht nochmal durchlüften, denn die nächsten Tage wird es ja richtig heiß. Morgen bis zu 27 Grad, am Mittwoch dann mit viel Sonne schon wieder schwül warm bei über 30 Grad und am Donnerstag kratzen wir wieder an der 40 Grad Marke. Schauen wir auf die Straßen in Leipzig Stadt und Land. Vorsicht auf der A38 Richtung Halle zwischen Leipzig Südost und Leipzig Süd. Fahrzeugteile auf der Fahrbahn. Dann auf der B2 zwischen Drosdorf und dem Absack nach Zeitz. Personen, Achtung. Und geblitzt wird in Priesterblich auf der S11 Richtung Eilenburg.
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0: Und mit einem der erfolgreichsten Musiker der Welt, der jetzt auch zu Besuch in Sachsen sein wird mit seinen Konzerten und vor allem nie selber gesungen hat, hat sie immer Leute geholt, wie zum Beispiel Maggie Reilly. Die Rede ist von Mike Oldfield, den gibt's gleich nach Mark Foster.

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7: Es wird ein freundlicher Nachmittag und auch Abend hier bei uns in Leipzig Stadt und Land. Trocken dazu und mehr blaue Wolkenlücken. Ansonsten die nächsten Tage dann wieder richtig heiß. Heißt, in der kommenden Nacht nochmal fix lüften und morgen schon bis zu 27 Grad. Am Mittwoch mit viel Sonne bis zu 32 und am Donnerstag knapp an die 40 Grad schwülwarm und heiß. Schauen wir auf den Nachmittagsverkehr und auf die Straßen in Leipzig Stadt und Land. Da rollt es insgesamt. Blitze haben wir auf der BMW-Allee stadteinwärts und noch immer auf der S11 in Priesterblich Richtung Eilenburg. Wenn irgendwas fehlt, sagen Sie kostenlos Bescheid. 0-3x800 und die 4. Gute Fahrt.
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7: Mit Daniel Pavel am Montagnachmittag und jetzt mit Bibi Rexha, New Religion.

0: Lassen wir es ein bisschen gemütlich angehen, wa? Zum Montagnachmittag. Kaleo und Way Down We Go. Halbzeit haben wir bei den Sommerferien. Da steht ja für einige auch der Urlaub noch an. Viele sind mit dem Auto unterwegs. Bei den aktuellen Spritpreisen drückt uns jede Fahrt an der Tankstelle vorbei. Eine Träne aus dem Knopfloch. Spritsparend unterwegs sein, heißt es da natürlich. Und abseits der üblichen Tipps, Fabian Fährmann vom ADAC, wie viel höher ist denn eigentlich der Spritverbrauch, wenn man so mit einem vollbeladenen Auto unterwegs ist?
1: Die Beladung macht einen wichtigen Teil beim Spritverbrauch aus. So über den Daumen gepeilt kann man sagen, 100 Kilogramm Gepäck ergeben ungefähr einen Mehrverbrauch von bis zu 0,3 Litern auf 100 Kilometer. Wenn man sich jetzt vorstellt, man ist mit der Familie unterwegs, das Auto ist richtig vollgepackt, dann liegt der Mehrverbrauch sehr schnell bei einem Liter auf 100 Kilometer oder sogar noch etwas mehr.
0: Ich dachte ja gerade, abseits von den normalen Tricks, die man alle so immer mal hört, wie kann man denn am besten Sprit sparen?
1: Der erste Punkt, der richtige Reifendruck, ist unfassbar wichtig. Das heißt, man belädt das Auto voll und prüft dann noch einmal den Druck und stellt ihn so ein, wie es der Hersteller in der Bedienungsanleitung für ein vollbeladenes Fahrzeug vorgibt. Dann unnötigen Ballast loswerden. Das bedeutet zum Beispiel ein Dachträgersystem, das für diese Reise jetzt nicht gebraucht wird, abmontieren, weil sonst verursacht es einfach nur unnötige Spritkosten. Und dann, wenn man mit einem Benziner unterwegs ist, überprüfen, ob das eigene Auto E10 verträgt. Der Sprit kostet einfach 6 Cent weniger als normales Benzin. Da ist besonders bei langen Urlaubsfahrten ein großes Sparpotenzial vorhanden.
0: Das klingt schon mal nicht schlecht. So, welche Reisegeschwindigkeit ist denn auf der Autobahn empfehlenswert, um wirklich wenig Sprit zu verbrauchen?
1: Wir empfehlen generell als Reisegeschwindigkeit etwas zwischen 100 und 120 km/h. Da kommt man gut voran und ist noch einigermaßen spritsparend unterwegs.
0: Das klingt gut, sagte Fabian Fährmann vom ADAC. Also mit ein paar kleinen Tricks kann man durchaus Sprit sparen bei der Fahrt in den Norden oder in den Süden in den Urlaub. So, und da, wenn Sie die Kohle gespart haben, die Urlaubskasse ein bisschen auffrischen, gibt es vielleicht den einen oder anderen Aperol für die Mutti mehr.

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7: Mit Nathalie Feigl. Einen schönen guten Tag. Die Schleuse Konnewitz ist erneut vorübergehend außer Betrieb. Grund ist das anhaltende Niedrigwasser der Pleiße. Nach Angaben der Stadt reicht die aktuelle Durchflussmenge wegen der Wetterlage nicht aus, um das Schiffswehr zu betreiben. Bereits vor knapp einem Monat musste die Schleuse aus demselben Grund zeitweise geschlossen werden. Das Umtragen der Boote ist jedoch weiterhin möglich. Die Schleuse Kospuden ist nicht betroffen. In den Leipziger Sportbädern werden künftig keine Kupferrohre mehr verlegt. Grund ist ein Diebstahl im Sommerbad Kleinschocher gewesen. Michael Daub, was ist denn da passiert?
8: Ja, die Täter wollten anscheinend an die Kupferrohre gelangen. Dafür zerschlugen sie Scheibe und Wände, so die LVZ. Und auch wenn das gestohlene Metall nicht einmal 100 Euro wert ist, ist der Sachschaden riesig. Dank mobiler Toiletten musste das Freibad zum Glück nicht schließen. Um künftig Diebe abzuschrecken, werden ab jetzt nur noch Plastikrohre in den Leipziger Sportbädern verbaut.
7: In ganz Sachsen hängen heute die Flaggen auf Halbmast. Damit soll an die Opfer des Anschlags auf den CSD in Berlin gedacht werden, so die sächsische Staatskanzlei. Am vergangenen Samstag war dort gegen 22 Uhr ein 21-jähriger Libyer im Tiergarten in eine Menschenmenge gefahren. Dabei starb eine Frau und es gab knapp 30 Verletzte. Es wird ein islamistischer Terroranschlag vermutet. Der geflüchtete, mutmaßliche Täter ist am Sonntagabend bei einem Polizeieinsatz erschossen worden, heißt es. Ein Sparprogramm nach dem anderen in der deutschen Autoindustrie. Nun hat Porsche angekündigt, weitere 5.000 Stellen in der Region Stuttgart abzubauen. Im Gegenzug verlängert der Sportwagenbauer die Beschäftigungssicherung bis 2035. Zuletzt hatte VW von weiteren 50.000 Stellen gesprochen, die weltweit auf dem Prüfstand stehen. Der Verband der Automobilindustrie prognostiziert bis 2035 einen Verlust von insgesamt 225.000 Arbeitsplätzen in Deutschland. Nach dem Rücktritt von Unionsfraktionschef Spahn hat Bundeskanzler Merz seine Regierung und die CDU personell neu aufgestellt. Nun ist Franziska Hoppermann als neue Generalsekretärin präsent geworden.
9: Ja, die Voraussetzungen sind nicht leicht und die Zeiten schwierig. Die Menschen wollen auch nicht, dass wir uns mit uns selbst beschäftigen. Es geht aktuell um große Themen und Herausforderungen. Wir wollen als CDU in diesen Zeiten Orientierung und Richtung geben, in der Koalition, Stabilität im Land und gleichzeitig unser Profil schärfen.
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1: Es wird ein freundlicher Nachmittag und auch Abend hier bei uns in Leipzig Stadt und Land trocken dazu und mehr blaue Wolkenlücken. Ansonsten die nächsten Tage dann wieder richtig heiß. Heißt, in der kommenden Nacht nochmal fix lüften und morgen schon bis zu 27 Grad. Am Mittwoch mit viel

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2: In der dritten, Halbzeit. Vierte Ferienwoche geht ja schon los. Also, wir machen es uns gemütlich, jetzt mit der passenden Musik, unter anderem von den Imagine Dragons, von Alex Warren gibt's was Neues, heißt Fever Dream. Dann gibt's schön Urlaubsmusik von The Other Ones. Und hier sind Gestört, aber geil mit Ich und Du. Schönen Montagnachmittag.
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0: Imagine Dragons am Montagnachmittag und es wird ja eine richtig heiße Woche wieder. Heute Nacht nochmal ein bisschen durchlüften. Ansonsten die nächsten Tage dann wieder so warm, da kannst du in der Dachgeschosswohnung Hackepeter in die Luft schmeißen und fängst eine Bulette auf.
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9: Sonne und Wolken wechseln sich ab heute Nachmittag. Ansonsten ja, Temperaturen um die 24 Grad. Regen ist in Leipzig Stadt und Land derzeit kein Thema. In der kommenden Nacht nochmal durchlüften, denn die nächsten Tage haben es in sich. Morgen, der Dienstag, sonnig und trocken bei bis zu 27 Grad. Am Mittwoch geht es dann über die 30 Grad Marke und am Donnerstag sonnig und schwülheiß bei knapp an die 40 Grad. Schauen wir auf die Straßen in Leipzig Stadt und Land. Auf der S242 zwischen Güldengossa und dem Abzweig nach Ölschau derzeit Vollsperrung wegen eines Unfalls. Und geblitzt wird noch auf der BMW-Allee, da stehen sie stadteinwärts. Wenn was fehlt, 0, 3x800 und die 4.
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9: Mit Daniel Pabel und Jens Umreit bringt uns sportlich gleich auf den Stand der Dinge nach Miley Cyrus, Jennifer Lopez und Michael Schulte.

0: Ausnahmekünstlerin Miley Cyrus, Midnight Sky. Einen schönen, ja, sagen wir mal, Montagabend. Und wir gucken mal ganz kurz sportlich, was so wichtig ist. Jens bringt uns auf den Stand der Dinge.
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2: Jan Diamonde ist nach seinem WM-Urlaub zurück bei RB Leipzig. Die Frage ist nur, wie lange wird er sich noch in Leipzig aufhalten? Der 19-Jährige absolvierte heute erstmal die obligatorischen Leistungstests. Weiterhin wird über einen Wechsel zu Real Madrid spekuliert. Transferexperte Fabrizio Romano schrieb sogar schon von einem Done-Deal. So weit ist es noch nicht. Zwischen beiden Vereinen gibt es noch keine Einigung. Leipzig soll mindestens 120 Millionen Euro für den Ivorer fordern. Für Chemie Leipzig gab es gestern einen Fehlstart in die neue Regionalliga-Saison. Im Heimspiel gegen den SV Babelsberg setzte es eine 0:2-Niederlage. Kapitän Philipp Wendt.
3: Ja, natürlich wären wir gern mit einem Sieg gestartet, das ist klar. Ich fand auch, wir haben kein schlechtes Spiel gemacht. Also ich sage, kämpferisch war die Leistung. Also man kann nicht sagen, dass nicht jeder alles gegeben hat. Wir haben uns ordentlich reingebissen. Am Ende hat natürlich so ein bisschen die Überzeugung vorne gefehlt. Ich sage auch, vor dem 0:1 hatte Babelsberg jetzt an sich keine großartigen Chancen. Wir dafür aber schon ein paar Halbchancen und auch noch eine Riesenchance. Klar, dann sind die halt eiskalt, nutzen den Fehler aus. Dann dachte ich schon noch, dass wir noch ein bisschen dran sind zum Ausgleich wieder. Dann kriegst du halt so eine Gurke und dann, ja, das ist dann halt manchmal so ein kleiner Killer. Obwohl ich sage, wir haben uns dann trotzdem nicht aufgegeben, haben trotzdem nochmal versucht, alles zu geben. Ja, heute hat es nicht gereicht. Wir haben noch genug Spiele vor der Brust, deswegen ich bin guter Dinge weiterhin.
2: Besser lief es bereits am Freitagabend für den ersten FC Lok. Die gewannen auswärts beim FSV Luckenwalde mit 3:1.
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10: Mit Nathalie Feigl einen schönen guten Tag. Im Ökobad Lindenthal ist eine 72-jährige Frau gestorben. Laut Polizei handelte es sich um einen medizinischen Notfall im Wasser. Ein Ertrinken wurde ausgeschlossen. Trotz langwieriger Reanimationsversuche durch Rettungsschwimmer und Einsatzkräfte starb die Frau noch vor Ort. Hinweise auf Fremdverschulden liegen nicht vor. In den Leipziger Sportbädern werden künftig keine Kupferrohre mehr verlegt. Grund ist ein Diebstahl im Sommerbad Kleinschocher gewesen. Michael Daub, was ist denn da passiert?
11: Ja, die Täter wollten anscheinend an die Kupferrohre gelangen. Dafür zerschlugen sie Scheibe und Wände, so die LVZ. Und auch wenn das gestohlene Metall nicht einmal 100 Euro wert ist, ist der Sachschaden riesig. Dank mobiler Toiletten musste das Freibad zum Glück nicht schließen. Um künftig Diebe abzuschrecken, werden ab jetzt nur noch Plastikrohre in den Leipziger Sportbädern verbaut.
10: Reisende müssen mit Einschränkungen auf mehreren Strecken der Mitteldeutschen Regiobahn ab Leipzig rechnen. Unter anderem gibt es Einschränkungen auf der Regionalbahnlinie von Leipzig über Grimma bis Döbeln und auch von der Strecke von Leipzig nach Chemnitz wird gebaut. Der Erfinder der Körperwelten, Gunther von Hagens, ist tot. Der Mediziner und Leichenpräparator starb im Alter von 81 Jahren. Das bestätigte sein Umfeld gegenüber mehreren Medien. Von Hagens wurde durch seine Plastinate weltbekannt. Dabei werden Körper so konserviert, dass Muskeln, Organe und Knochen sichtbar bleiben. Seine Ausstellung war zuletzt auch bei uns in Sachsen in Chemnitz ein großer Erfolg. Rund 110.000 Menschen besuchten die Körperwelten in der Markthalle. Tanken hat noch nie wirklich Spaß gemacht. Aber aktuell ist es ganz besonders unlustig. Nun sinkt der Ölpreis wieder leicht. Grund ist, dass die USA den Iran 2 Tage lang nicht angegriffen haben. US-Präsident Trump hatte von neuen Verhandlungen zwischen beiden Ländern gesprochen. Die Obstbauern schlagen Alarm. In einem Brandbrief heißt es, aktuell verschwinde in Deutschland alle 2 Tage ein Obstbaubetrieb. Gründe seien steigende Produktionskosten, fehlende Planungssicherheit und ein ruinöser Wettbewerb durch Billigimporte. Die Branche stellt nun die Frage, ob wir in Deutschland überhaupt noch heimisches Obst wollen. Die Erzeuger appellieren deshalb an Handel und Verbraucher, sich bewusst für regionale Produkte zu entscheiden. Denn was heute verschwinde, lasse sich morgen nicht so einfach wieder aufbauen.
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13: Der Montagabend insgesamt recht freundlich. Die kommende Nacht mit 14 bis 12 Grad perfekt, um noch mal ein bisschen durchzulüften. Denn die nächsten Tage haben es dann wieder in sich. Morgen, der Dienstag, sonnig und bis zu 27 Grad warm. Am Mittwoch geht's über die 30 Grad Marke und der Donnerstag sonnig, heiß und schwül bei bis zu knapp 40 Grad. Schauen wir auf die Straßen heute Abend. Auf der A4 Richtung Chemnitz zwischen Berbersdorf und Hainichen defekter LKW. Auf der A13 Richtung Berlin zwischen Bronkow und Karlau Fahrradfahrer auf der Standspur. Vorsicht! In Dresden läuft auf der Löbtauer Straße ein Feuerwehreinsatz. Deswegen ist zwischen Fröbelstraße und Schwerinerstraße gesperrt. Und im Kreis Leipzig zwischen Gülden

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2: Und wenn der Armbrottisch gleich im Moonwalk gedeckt wird, dann liegt es an der Mucke von Michael Jackson. Beat It gibt's gleich nach Loreen und Euphoria.

0: neuer Song von Loi, Red Eyes, und Eis ist genau das richtige Stichwort.
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0: Richtig schöne Sommermusik. Love Not War von Jason Derulo. Und gleich gibt's mehr davon. 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Zum Beispiel für einen richtig entspannten Montagabend, vielleicht mit einem Drink in der Hand. Herrlich. Paul und Fritz Kaltbrenner. Sky and Sand gibt's gleich. Und wir geben auch ein bisschen Gas. Mit Rosé und Bruno Mars und ab gleich.
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0: Der Montagabend insgesamt recht freundlich. Die kommende Nacht mit 14 bis 12 Grad perfekt, um noch mal ein bisschen durchzulüften. Denn die nächsten Tage haben es dann wieder in sich. Morgen, der Dienstag, sonnig und bis zu 27 Grad warm. Am Mittwoch geht's über die 30 Grad Marke und der Donnerstag sonnig, heiß und schwül bei bis zu knapp 40 Grad. Schauen wir auf die Straßen heute Abend. Auf der A4 Richtung Chemnitz zwischen Berbersdorf und Hainichen defekter LKW. Auf der A13 Richtung Berlin zwischen Bronco und Karlau Fahrradfahrer auf der Standspur. Vorsicht! In Dresden läuft auf der Löbtauer Straße ein Feuerwehreinsatz. Deswegen ist zwischen Fröbelstraße und Schweriner Straße gesperrt. Und im Kreis Leipzig zwischen Güldengossa und dem Abzweig nach Ölschau hier Vollsperrung nach einem Unfall. Auch in Ehrenfriedersdorf auf der Umleitungsstrecke nach Jahnsdorf Vollsperrung derzeit nach einem Unfall. Und geblitzt wird auf der A72 Zwickau Richtung Chemnitz zwischen Stolberg Nord und Rastplatz Neukirchner Wald. Auf der B99 in Görlitz Richtung Zittau und in Leipzig auf der BMW Allee stadteinwärts.
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0: Mit Daniel Pavel am Montagabend und mit Musik aus Sachsen für Sachsen hier aus Purple Disco Machine.
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1: Man kann es nur schwer in Worte fassen. Das Attentat von Berlin ist unsäglich. Ein mutmaßlicher Terrorist rast in eine Menschenmenge. Ein Anschlag mit Toten, mit Schwerverletzten und mit unendlich viel Leid. Dazu viele offene Fragen, die jetzt zu Recht der Justiz gestellt werden müssen. Und natürlich poppt der Kanon der Politiker auf, die sich jetzt mit ihren Statements vor die Mikrofone drängen. Ich mache es mal anders. Ich halte den Mund. Glocken sagen mehr als Worte.

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6: Mit Nathalie Feigl einen schönen guten Tag. Die Schleuse Konnewitz ist erneut vorübergehend außer Betrieb. Grund ist das anhaltende Niedrigwasser der Pleiße. Nach Angaben der Stadt reicht die aktuelle Durchflussmenge wegen der Wetterlage nicht aus, um das Schiffswehr zu betreiben. Bereits vor knapp einem Monat musste die Schleuse aus demselben Grund zeitweise geschlossen werden. Das Umtragen der Boote ist jedoch weiterhin möglich. Die Schleuse Kospuden ist nicht betroffen. In den Leipziger Sportbädern werden künftig keine Kupferrohre mehr verlegt. Grund ist ein Diebstahl im Sommerbad Kleinschocher gewesen. Michael Daub, was ist denn da passiert?
7: Ja, die Täter wollten anscheinend an die Kupferrohre gelangen. Dafür zerschlugen sie Scheibe und Wände, so die LVZ. Und auch wenn das gestohlene Metall nicht einmal 100 Euro wert ist, ist der Sachschaden riesig. Dank mobiler Toiletten musste das Freibad zum Glück nicht schließen. Um künftig Diebe abzuschrecken, werden ab jetzt nur noch Plastikrohre in den Leipziger Sportbädern verbaut.
6: In ganz Sachsen hängen heute die Flaggen auf Halbmast. Damit soll an die Opfer des Anschlags auf den CSD in Berlin gedacht werden, so die sächsische Staatskanzlei. Am vergangenen Samstag war dort gegen 22 Uhr ein 21-jähriger Libyer im Tiergarten in eine Menschenmenge gefahren. Dabei starb eine Frau und es gab knapp 30 Verletzte. Es wird ein islamistischer Terroranschlag vermutet. Der geflüchtete, mutmaßliche Täter ist am Sonntagabend bei einem Polizeieinsatz erschossen worden, heißt es. Ein Sparprogramm nach dem anderen in der deutschen Autoindustrie. Nun hat Porsche angekündigt, weitere 5000 Stellen in der Region Stuttgart abzubauen. Im Gegenzug verlängert der Sportwagenbauer die Beschäftigungssicherung bis 2035. Zuletzt hatte VW von weiteren 50.000 Stellen gesprochen, die weltweit auf dem Prüfstand stehen. Der Verband der Automobilindustrie prognostiziert bis 2035 einen Verlust von insgesamt 225.000 Arbeitsplätzen in Deutschland. Nach dem Rücktritt von Unionsfraktionschef Spahn hat Bundeskanzler Merz seine Regierung und die CDU personell neu aufgestellt. Nun ist Franziska Hoppermann als neue Generalsekretärin präsent geworden.
8: Ja, die Voraussetzungen sind nicht leicht und die Zeiten schwierig. Die Menschen wollen auch nicht, dass wir uns mit uns selbst beschäftigen. Es geht aktuell um große Themen und Herausforderungen. Wir wollen als CDU in diesen Zeiten Orientierung und Richtung geben, in der Koalition, Stabilität im Land und gleichzeitig unser Profil schärfen.
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10: Der Abend insgesamt recht freundlich. Auch in der kommenden Nacht ist kein Regen in Sicht bei Temperaturen zwischen 14 und 12 Grad im Schnitt. Der Dienstag zeigt sich dann vielfach sonnig und mit nur harmlosen Wölkchen bei bis zu 27 Grad wieder deutlich wärmer. Und es geht weiter bergauf, am Mittwoch bis zu 32 und am Donnerstag knapp 40 Grad. Schauen wir auf die Straßen A4 Dresden Richtung Chemnitz zwischen Berdesdorf und Hainichen, defekter LKW. Dann auf der Lübtauer Straße in Dresden zwischen Fröbelstraße und Schweriner Straße, Behinderungen nach einem Feuerwehreinsatz. Im Kreis Leipzig zwischen Güldengossa und dem Abzweig nach Ölschau noch Behinderungen nach einem Unfall. Und auch in Ehrenfriedersdorf auf der Umleitungsstrecke nach Jahnsdorf Behinderungen nach einem Unfall.
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2: Der Abend insgesamt recht freundlich. Auch in der kommenden Nacht ist kein Regen in Sicht bei Temperaturen zwischen 14 und 12 Grad im Schnitt. Der Dienstag zeigt sich dann vielfach sonnig und mit nur harmlosen Wölkchen bei bis zu 27 Grad wieder deutlich wärmer. Und es geht weiter bergauf, am Mittwoch bis zu 32 und am Donnerstag knapp 40 Grad. Schauen wir auf die Straßen A4, Dresden Richtung Chemnitz, zwischen Berdersdorf und Hainichen, defekter LKW. Dann auf der Lübtauer Straße in Dresden zwischen Fröbelstraße und Schweriner Straße, Behinderungen nach einem Feuerwehreinsatz. Im Kreis Leipzig zwischen Güldengossa und dem Abzweig nach Ölschau noch Behinderungen nach einem Unfall. Und auch in Ehrenfriedersdorf auf der Umleitungsstrecke nach Jahnsdorf, Behinderungen nach einem Unfall.
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1: Mit Nathalie Feigl. Einen schönen guten Abend. In den Leipziger Sportbädern werden künftig keine Kupferrohre mehr verlegt. Grund ist ein Diebstahl im Sommerbad Kleinschocher gewesen. Michael Daub, was ist denn da passiert?
2: Ja, die Täter wollten anscheinend an die Kupferrohre gelangen. Dafür zerschlugen sie Scheibe und Wände, so die LVZ. Und auch wenn das gestohlene Metall nicht einmal 100 Euro wert ist, ist der Sachschaden riesig. Dank mobiler Toiletten musste das Freibad zum Glück nicht schließen. Um künftig Diebe abzuschrecken, werden ab jetzt nur noch Plastikrohre in den Leipziger Sportbädern verbaut.
1: Am Flughafen Leipzig-Halle soll heute Nacht eine Sammelabschiebung nach Afghanistan stattfinden. Das antirassistische Bündnis hat deshalb kurzfristig eine Demonstration angekündigt. Sie startet heute Abend um 22 Uhr am S-Bahnhof Flughafen Leipzig-Halle. Die Organisatoren kritisieren die Abschiebung nach Afghanistan. Es ist jedoch nicht die erste vom Leipziger Airport. In der Vergangenheit gab es bereits mehrere Sammelabschiebungen. Der Erfinder der Körperwelten, Gunther von Hagens, ist tot. Der Mediziner und Leichenpräparator starb im Alter von 81 Jahren. Das bestätigte sein Umfeld gegenüber mehreren Medien. Von Hagens wurde durch seine Plastinate weltbekannt. Dabei werden Körper so konserviert, dass Muskeln, Organe und Knochen sichtbar bleiben. Seine Ausstellung war zuletzt auch bei uns in Sachsen in Chemnitz ein großer Erfolg. Rund 110.000 Menschen besuchten die Körperwelten in der Markthalle.
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3: Ich bin Moritz Einsel. Nach dem Anschlag auf den Christopher Street Day in Berlin reagiert Bundesinnenminister Dobrindt. Der CSU-Politiker hat ein 3-Punkte-Sicherheitspaket angekündigt. Der Bild-Zeitung sagte Dobrindt, Bewegungseinschränkung durch die elektronische Fußfessel müsse zum Standard gegenüber Gefährdern werden. Zudem wolle er eine Präventivhaft gegen solche Personen. Drittens sei die Anwendung des Jugendstrafrechts bei erwachsenen Gefährdern inakzeptabel. Bundeskanzler Merz hat weitere Personalentscheidungen bekannt gegeben. Merz bestätigte, dass Steffen Bilger neuer Verkehrsminister werden soll. Er war bislang parlamentarischer Geschäftsführer der Unionsfraktion. Neue CDU-Generalsekretärin ist Franziska Hoppermann, die bisherige Schatzmeisterin der Partei.
4: Ich werde mein Bestmöglichstes geben, vor allem für die über 350.000 Mitglieder, viele tausend ehrenamtlichen Kommunalpolitikerinnen und Kommunalpolitiker der Partei. Denn die Mitglieder und die Mandatsträger sind unsere Vertreterinnen und Vertreter vor Ort und bei ihnen liegt der Fokus meiner Arbeit.
3: Merz steht unterdessen in der Kritik wegen der Art und Weise der Personalwechsel, insbesondere bei der Ablösung von Patrick Schnieder als Verkehrsminister. Aber auch der bisherige Gesundheitsstaatssekretär Tino Sorge, der seinen Posten ebenfalls verliert, warf Merz öffentlich schlechten Stil vor. Deutschland schickt Bundeswehrhubschrauber nach Frankreich, um bei der Bekämpfung der großen Waldbrände zu helfen. 2 Hubschrauber sind auf dem Weg in die Region um Bordeaux. Die EU unterstützt Frankreich und Spanien zusätzlich mit 13 Löschflugzeugen und rund 130 Einsatzkräften. Die Suche nach einem neuen Trainer für Italiens Fußballnationalmannschaft verläuft zunehmend chaotisch. Nach der Absage von Wunschkandidat Pep Guardiola hat jetzt Andrea Pirlo, Weltmeister von 2006, deutlich gemacht, dass er sich nicht mehr als Kandidaten sieht. Pirlo steht wegen Russland-Kontakten in der Kritik. Italien war nicht für die WM qualifiziert.
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5: Der Abend insgesamt recht freundlich. Auch in der kommenden Nacht ist kein Regen in Sicht bei Temperaturen zwischen 14 und 12 Grad im Schnitt. Der Dienstag zeigt sich dann vielfach sonnig und mit nur harmlosen Wölkchen bei bis zu 27 Grad wieder deutlich wärmer. Und es geht weiter bergauf. Am Mittwoch bis zu 32 und am Donnerstag knapp 40 Grad. Schauen wir auf die Straßen A4 Dresden Richtung Chemnitz zwischen Berbersdorf und Hainich, ein defekter LKW. Dann auf der Lübtauer Straße in Dresden zwischen Fröbelstraße und Schweriner Straße Behinderungen nach einem Feuerwehreinsatz. Im Kreis Leipzig zwischen Güldengossa und dem Abzweig nach Ölschau noch Behinderungen nach einem Unfall. Und auch in Ehrenfriedersdorf auf der Umleitungsstrecke nach Jahnsdorf Behinderungen nach einem Unfall.
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1: Thunder, Home Record.

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3: Der Abend insgesamt recht freundlich. Auch in der kommenden Nacht ist kein Regen in Sicht bei Temperaturen zwischen 14 und 12 Grad im Schnitt. Der Dienstag zeigt sich dann vielfach sonnig und mit nur harmlosen Wölkchen bei bis zu 27 Grad wieder deutlich wärmer. Und es geht weiter bergauf, am Mittwoch bis zu 32 und am Donnerstag knapp 40 Grad. Schauen wir auf die Straßen A4 Dresden Richtung Chemnitz zwischen Berbersdorf und Hainichen, defekter LKW. Dann auf der Lübtauer Straße in Dresden zwischen Fröbelstraße und Schweriner Straße, Behinderungen nach einem Feuerwehreinsatz. Im Kreis Leipzig zwischen Güldengossa und dem Abzweig nach Ölschau noch Behinderungen nach einem Unfall. Und auch in Ehrenfriedersdorf auf der Umleitungsstrecke nach Jahnsdorf Behinderungen nach einem Unfall.
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1: Mit ihrer Arbeit hat sie zweifelsohne viel für die Hospiz- und Palliativarbeit getan, wie wir sie heute kennen. Die Schweizer Ärztin Elisabeth Kübler-Ross hat mit sterbenden Menschen gesprochen, hat Pflegende und Angehörige gelehrt, den Tod nicht zu verdrängen, sondern Sterbenden mit Würde und Liebe zu begegnen, als deren Bedürfnisse in der damaligen Medizin noch weitgehend ignoriert wurden. Als Christin fällt mir da unweigerlich auch Jesus ein. Er hat den Tod nicht nur beschrieben, sondern ist selbst einen Leidensweg gegangen. So hat er am Grab seines Freundes Lazarus geweint, hat ihn und auch andere Leute vom Tod erweckt und hat am Ostermorgen am eigenen Beispiel gezeigt, der Tod hat nicht das letzte Wort. Wer wie Elisabeth Kübler-Ross sterbende Menschen begleitet, der wird vielleicht diese Erfahrung machen, dass Jesus diesen Weg mitgeht. Diese Hoffnung trägt, im Leben, im Sterben und darüber hinaus. In diesem Monat wäre Elisabeth Kübler-Ross 100 Jahre alt geworden.
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4: Mit Nathalie Feigl einen schönen guten Abend. Die Hälfte ist geschafft. Die Bauarbeiten an der Westseite des Hauptbahnhofs sind offiziell abgeschlossen. Nun geht es um die 4 Gleisen direkt vor dem Gebäude. Stefan Röll, Bereichsleiter Infrastruktur bei den Verkehrsbetrieben.
5: Heute haben wir unseren zweiten Bauabschnitt begonnen am Hauptbahnhof Westseite. Der erste Abschnitt konnte Ende der letzten Woche fertiggestellt werden. Wir haben dort die Verkehrsbeziehungen, wie auch geplant, über die westliche Haltestelle am Hauptbahnhof hergestellt und werden jetzt im zweiten Bauabschnitt die Gleisanlagen zwischen Hauptbahnhof und Gürteler Ring erneuern, dort entsprechend Gleise und Weichen einbauen und dann zum Ende der Ferien auch diesen Streckenabschnitt wieder freigeben.
4: Im Ökobad Lindenthal ist eine 72-jährige Frau gestorben. Laut Polizei handelte es sich um einen medizinischen Notfall im Wasser. Ein Ertrinken wurde ausgeschlossen. Trotz langwieriger Reanimationsversuche durch Rettungsschwimmer und Einsatzkräfte starb die Frau noch vor Ort. Nicht alles Gute kommt von oben. Nach einer lauten Party in Leipzig, Liebert Wolkwitz, ist in der Nacht von Samstag auf Sonntag ein Streifenwagen der Polizei beschädigt worden. Die Beamten waren gleich zweimal wegen Ruhestörung in einem Mehrfamilienhaus in der Brunnenstraße im Einsatz. Beim zweiten Eintreffen warf der 26-jährige Mieter einen Blumentopf auf den Streifenwagen und beschädigte die Frontscheibe. Der Mann hatte fast 2 Promille Alkohol im Blut und wurde in Gewahrsam genommen. In der Wohnung traf die Polizei außerdem einen 41-Jährigen an, gegen den bereits ein Haftbefehl vorlag.
3: Und jetzt weitere Nachrichten aus Deutschland und der Welt.
6: Ich bin Moritz Einsel. Nach dem Anschlag auf den Berliner Christopher Street Day hat Bayerns Ministerpräsident Söder einen anderen Umgang mit Gefährdern gefordert. Zum Auftakt der Sommerklausur der CSU-Bundestagsabgeordneten in Klosterbanz sagte Söder:
7: Es stellt sich die Frage bei Gefährdern, ob sie und die Regeln nicht verschärft werden, dass eher die Haft die Regel ist. Dass generell bei jemand, der Gefährder ist, eher Haft in einer Urteilsfindung der Regelfall ist. Und eine Bewährung eher die Ausnahme, weil die Gefahr einfach zu groß ist, das Risiko zu hoch ist.
6: Söders Parteikollege Bundesinnenminister Dobrindt plant unterdessen ein 3-Punkte-Sicherheitspaket. Er will eine Präventivhaft für Gefährder. Der Bild-Zeitung sagte Dobrindt, außerdem müsse die Fußfessel für solche Personen zum Standard werden. Und die Anwendung des Jugendstrafrechts bei erwachsenen Gefährdern sei inakzeptabel. Die Personalwechsel von Kanzler Merz sorgen für Unmut in der Union. Die Landtagsfraktion der CDU in Rheinland-Pfalz hat nach der Abberufung von Verkehrsminister Schnieder ein geplantes Treffen mit Merz abgesagt. Auch Gesundheitsstaatssekretär Sorge verliert seinen Posten. Er erklärte, er hätte seine Arbeit gerne fortgesetzt. Dass Merz die Entscheidung zuerst in Parteigremien und vor der Presse bekannt gegeben habe, sei eine Stilfrage. Porsche baut 5000 weitere Stellen ab. Wie der Sportwagenbauer bei einer Betriebsversammlung mitgeteilt hat, fallen die Arbeitsplätze in der Region Stuttgart bis 2035 weg. Im Gegenzug sollen die Standortgarantien verlängert werden. Porsche steckt in der Krise, unter anderem wegen der US-Zölle und des schlechten China-Geschäfts. FIFA-Präsident Infantino hat Kritik an der zurückliegenden Fußball-WM abgeschmettert. Auf Instagram schrieb Infantino, die Kritiker würden die positiven Seiten des Turniers bewusst ausblenden. Die Weltmeisterschaft habe das Beste der Menschheit gezeigt. Unter anderem die Trinkpausen, hohe Ticketpreise und die Einflussnahme von US-Präsident Trump hatten für Beschwerden gesorgt.
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8: Der Abend insgesamt recht freundlich. Auch in der kommenden Nacht ist kein Regen in Sicht bei Temperaturen zwischen 14 und 12 Grad im Schnitt. Der Dienstag zeigt sich dann vielfach sonnig und mit nur harmlosen Wölkchen bei bis zu 27 Grad wieder deutlich wärmer. Und es geht weiter bergauf. Am Mittwoch bis zu 32 und am Donnerstag knapp 40 Grad. Schauen wir auf die Straßen A4 Dresden Richtung Chemnitz zwischen Berbersdorf und Hainichen, defekter LKW. Dann auf der Lübtauer Straße in Dresden zwischen Fröbelstraße und Schweriner Straße, Behinderungen nach einem Feuerwehreinsatz. Im Kreis Leipzig zwischen Güldengossa und dem Abzweig nach Ölschau noch Behinderungen nach einem Unfall. Und auch in Ehrenfriedersdorf auf der Umleitungsstrecke nach Jahnsdorf Behinderungen nach einem Unfall.
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5: Der Abend insgesamt recht freundlich. Auch in der kommenden Nacht ist kein Regen in Sicht bei Temperaturen zwischen 14 und 12 Grad im Schnitt. Der Dienstag zeigt sich dann vielfach sonnig und mit nur harmlosen Wölkchen bei bis zu 27 Grad wieder deutlich wärmer. Und es geht weiter bergauf. Am Mittwoch bis zu 32 und am Donnerstag knapp 40 Grad. Schauen wir auf die Straßen A4 Dresden Richtung Chemnitz zwischen Berdersdorf und Hainichen, defekter LKW. Dann auf der Lübtauer Straße in Dresden zwischen Fröbelstraße und Schweriner Straße, Behinderungen nach einem Feuerwehreinsatz. Im Kreis Leipzig zwischen Güldengossa und dem Abzweig nach Ölschau noch Behinderungen nach einem Unfall. Und auch in Ehrenfriedersdorf auf der Umleitungsstrecke nach Jahnsdorf Behinderungen nach einem Unfall.
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12: Mit Nathalie Feigl. Einen schönen guten Abend. In den Leipziger Sportbädern werden künftig keine Kupferrohre mehr verlegt. Grund ist ein Diebstahl im Sommerbad Kleinschocher gewesen. Michael Daub, was ist denn da passiert?
13: Ja, die Täter wollten anscheinend an die Kupferrohre gelangen. Dafür zerschlugen sie Scheibe und Wände, so die LVZ. Und auch wenn das gestohlene Metall nicht einmal 100 Euro wert ist, ist der Sachschaden riesig. Dank mobiler Toiletten musste das Freibad zum Glück nicht schließen. Um künftig Diebe abzuschrecken, werden ab jetzt nur noch Plastikrohre in den Leipziger Sportbädern verbaut.
12: Am Flughafen Leipzig-Halle soll heute Nacht eine Sammelabschiebung nach Afghanistan stattfinden. Das antirassistische Bündnis hat deshalb kurzfristig eine Demonstration angekündigt. Sie startet heute Abend um 22 Uhr am S-Bahnhof Flughafen Leipzig-Halle. Die Organisatoren kritisieren die Abschiebung nach Afghanistan. Es ist jedoch nicht die erste vom Leipziger Airport. In der Vergangenheit gab es bereits mehrere Sammelabschiebungen. Der Erfinder der Körperwelten, Gunther von Hagens, ist tot. Der Mediziner und Leichenpräparator starb im Alter von 81 Jahren. Das bestätigte sein Umfeld gegenüber mehreren Medien. Von Hagens wurde durch seine Plastinate weltbekannt. Dabei werden Körper so konserviert, dass Muskeln, Organe und Knochen sichtbar bleiben. Seine Ausstellung war zuletzt auch bei uns in Sachsen in Chemnitz ein großer Erfolg. Rund 110.000 Menschen besuchten die Körperwelten in der Markthalle.
9: Und jetzt weitere Nachrichten aus Deutschland und der Welt.
14: Ich bin Helen Martin. Nach dem Anschlag auf den Christopher Street Day in Berlin reagiert Bundesinnenminister Dobrindt. Der CSU-Politiker hat ein 3-Punkte-Sicherheitspaket angekündigt. Der Bild-Zeitung sagte Dobrindt, Bewegungseinschränkung durch die elektronische Fußfessel müsse zum Standard gegenüber Gefährdern werden. Zudem wolle er eine Präventivhaft gegen solche Personen. Drittens sei die Anwendung des Jugendstrafrechts bei erwachsenen Gefährdern inakzeptabel. Beim Sportwagenbauer Porsche fallen in den kommenden Jahren weitere 5.000 Stellen in der Region Stuttgart weg. Im Gegenzug haben sich Unternehmen und Betriebsrat darauf geeinigt, betriebsbedingte Kündigungen bis Ende 2035 auszuschließen. Zoe Tassovali berichtet.
15: Die Jobs sollen vor allem über Altersteilzeit, freiwillige Aufhebungsverträge und frei werdende Stellen wegfallen. Gleichzeitig investiert Porsche gut 2 Milliarden Euro in die beiden Stammwerke Zuffenhausen und Weissach. Dort sollen die Sportwagenproduktion und die Entwicklung langfristig gesichert werden.
14: Österreich will den Wehrdienst von 6 auf 9 Monate verlängern. Nach Angaben der Regierung in Wien sollen an den Grundwehrdienst künftig 3 Monate verpflichtende Milizübungen anschließen. Die Neuregelung soll zum neuen Jahr in Kraft treten, braucht aber eine 2/3-Mehrheit im Parlament. Venedig verlangt Eintritt und macht damit richtig Kohle. Nach dem Ende der Bezahlsaison hat die Stadt Bilanz gezogen. Mehr als 5 Millionen Euro kamen zusammen. Venedig will mit den Eintrittsgebühren den Massenansturm besser kanalisieren. Bisher kostet das Tagesticket 10 Euro, bald könnte es bis zu 5-mal so teuer werden, jedenfalls wenn es nach Venedigs Bürgermeister geht.
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16: Der Abend insgesamt recht freundlich. Auch in der kommenden Nacht ist kein Regen in Sicht bei Temperaturen zwischen 14 und 12 Grad im Schnitt. Der Dienstag zeigt sich dann vielfach sonnig und mit nur harmlosen Wölkchen bei bis zu 27 Grad wieder deutlich wärmer. Und es geht weiter bergauf. Am Mittwoch bis zu 32 und am Donnerstag knapp 40 Grad.
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10: Der Abend insgesamt recht freundlich. Auch in der kommenden Nacht ist kein Regen in Sicht bei Temperaturen zwischen 14 und 12 Grad im Schnitt. Der Dienstag zeigt sich dann vielfach sonnig und mit nur harmlosen Wölkchen bei bis zu 27 Grad wieder deutlich wärmer. Und es geht weiter bergauf. Am Mittwoch bis zu 32 und am Donnerstag knapp 40 Grad.
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1: Jennifer Lopez und David Guetta. Save me tonight.
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12: Mit Nathalie Feigl. Einen schönen guten Abend. Die Hälfte ist geschafft. Die Bauarbeiten an der Westseite des Hauptbahnhofs sind offiziell abgeschlossen. Nun geht es um die 4 Gleisen direkt vor dem Gebäude. Stefan Röll, Bereichsleiter Infrastruktur bei den Verkehrsbetrieben.
13: Heute haben wir unseren 2. Bauabschnitt begonnen am Hauptbahnhof Westseite. Der 1. Abschnitt konnte Ende der letzten Woche fertiggestellt werden. Wir haben dort die Verkehrsbeziehungen, wie auch geplant, über die westliche Haltestelle am Hauptbahnhof hergestellt und werden jetzt im 2. Bauabschnitt die Gleisanlagen zwischen Hauptbahnhof und Gürteler Ring erneuern, dort entsprechend Gleise und Weichen einbauen und dann zum Ende der Ferien auch diesen Streckenabschnitt wieder freigeben.
12: Im Ökobad Lindenthal ist eine 72-jährige Frau gestorben. Laut Polizei handelte es sich um einen medizinischen Notfall im Wasser. Ein Ertrinken wurde ausgeschlossen. Trotz langwieriger Reanimationsversuche durch Rettungsschwimmer und Einsatzkräfte starb die Frau noch vor Ort. Nicht alles Gute kommt von oben. Nach einer lauten Party in Leipzig, Liebert Wolkwitz, ist in der Nacht von Samstag auf Sonntag ein Streifenwagen der Polizei beschädigt worden. Die Beamten waren gleich zweimal wegen Ruhestörung in einem Mehrfamilienhaus in der Brunnenstraße im Einsatz. Beim zweiten Eintreffen warf der 26-jährige Mieter einen Blumentopf auf den Streifenwagen und beschädigte die Frontscheibe. Der Mann hatte fast 2 Promille Alkohol im Blut und wurde in Gewahrsam genommen. In der Wohnung traf die Polizei außerdem einen 41-Jährigen an, gegen den bereits ein Haftbefehl vorlag.
8: Und jetzt weitere Nachrichten aus Deutschland und der Welt.
14: Ich bin Helen Martin. Auch 2 Tage nach dem mutmaßlich islamistischen Anschlag auf den Berliner Christopher Street Day ist die Trauer groß. Am Brandenburger Tor haben am Abend erneut hunderte Menschen der Opfer gedacht. Gleichzeitig wird weiter darüber diskutiert, welche Konsequenzen die Politik jetzt ziehen muss. Mehr dazu von Sorita Sowali.
15: Vor dem Brandenburger Tor liegen inzwischen unzählige Blumen, Kerzen und persönliche Botschaften. Viele Menschen halten einfach kurz inne oder suchen auch das Gespräch mit anderen. Bundeskanzler Merz will prüfen lassen, wie sich islamistische Gefährder künftig stärker einschränken lassen. Bundesinnenminister Dobrindt fordert außerdem schärfere Regeln, unter anderem mehr Präventivhaft und den Einsatz elektronischer Fußfesseln.
14: Im Kabinett von Kanzler Merz gab es ja jetzt ein Stühlerücken und das sorgt für Ärger in den eigenen Reihen. Die Landtagsfraktion der CDU in Rheinland-Pfalz hat ein Treffen mit Merz abgesagt. Hintergrund sei die Art und Weise der Entlassung von Verkehrsminister Schnieder, heißt es in einem Brief an Merz. Dem Kanzler wird vorgeworfen, Schnieder bereits über dessen Entlassung informiert zu haben, ohne aber einen Nachfolger zu haben. In Frankreich und Spanien kämpfen die Einsatzkräfte weiter gegen die verheerenden Waldbrände an. Die Bundeswehr hat 2 Transporthubschrauber mit Löschmaterial nach Frankreich geschickt, wie das Verteidigungsministerium mitgeteilt hat. Bei Bordeaux hat das Feuer 42.000 Hektar verwüstet. Rund 250.000 Menschen mussten ihr Zuhause verlassen. In den spanischen Städten Madrid und Valencia haben die Behörden mehr als 75.000 Menschen in Sicherheit gebracht. Timmy 2.0, dieser Gedanke kommt vielleicht dem einen oder anderen bei dieser Nachricht. Im Hafen von Wismar ist wieder ein Wal aufgetaucht. Das etwa 8 Meter lange Tier wurde am Morgen gemeldet. Im Laufe des Tages ist der Wal dann wieder Richtung Norden geschwommen. Ob es sich um einen schon zuvor gesichteten Wal handelt, ist aber unklar.
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16: Der Abend insgesamt recht freundlich. Auch in der kommenden Nacht ist kein Regen in Sicht bei Temperaturen zwischen 14 und 12 Grad im Schnitt. Der Dienstag zeigt sich dann vielfach sonnig und mit nur harmlosen Wölkchen bei bis zu 27 Grad wieder deutlich wärmer. Und es geht weiter bergauf. Am Mittwoch bis zu 32 und am Donnerstag knapp 40 Grad.
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1: Kygo, Khalid und Griffin. Save my love.
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16: Der Abend insgesamt recht freundlich. Auch in der kommenden Nacht ist kein Regen in Sicht bei Temperaturen zwischen 14 und 12 Grad im Schnitt. Der Dienstag zeigt sich dann vielfach sonnig und mit nur harmlosen Wölkchen bei bis zu 27 Grad wieder deutlich wärmer. Und es geht weiter bergauf, am Mittwoch bis zu 32 und am Donnerstag knapp 40 Grad.
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13: Ich bin Helen Martin. Noch eine Stunde vor dem Anschlag auf den Berliner CSD haben die Sicherheitsbehörden den mutmaßlichen Attentäter gefilmt. Das zeigen Recherchen von unter anderem der Süddeutschen Zeitung. Demnach hatte eine Kamera, die das LKA installiert hatte, den 21-Jährigen aufgenommen. Die Behörden sollen ihn auf dem Schirm gehabt haben, aber sein Verhalten nach der Entlassung aus der Untersuchungshaft im Mai soll nicht darauf hingedeutet haben, dass er einen Anschlag plant. Bundeskanzler und CDU-Parteichef Merz tauscht das Personal in mehreren Ämtern in der Regierung, der Partei und der Fraktion aus. Die neuen Kabinettsmitglieder sollen am Mittwoch ihre Ernennungsurkunden von Bundespräsident Steinmeier erhalten. David Riemer berichtet.
0: Die Vereidigung der neuen Minister ist für die erste Sitzungswoche des Bundestags nach der Sommerpause vorgesehen, also im September. Betroffen sind Carsten Linnemann als neuer Gesundheitsminister, Nina Wagen wechselt als Chefin ins Kanzleramt und Steffen Bilger ist als neuer Verkehrsminister vorgesehen. Kritik kommt vom früheren Chefjuristen des Bundespräsidialamts Pieper. Die Amtsgeschäfte ohne Vereidigung zu übernehmen, hält er für verfassungsrechtlich unsauber.
13: Porsche baut in der Region Stuttgart rund 5000 Stellen ab. Die Jobs sollen vor allem über Altersteilzeit und freiwillige Aufhebungsverträge wegfallen. Zusammen mit bereits beschlossenen Streichungen müssen damit fast 9000 Beschäftigte das Unternehmen verlassen. Im Gegenzug haben Unternehmensleitung und der Betriebsrat vereinbart, dass betriebsbedingte Kündigungen bis 2035 ausgeschlossen sind. Im ersten Halbjahr rückte die Bergwacht in der Sächsischen Schweiz zu 83 Notfällen aus, so viele wie im Vorjahreszeitraum. Die gute Nachricht, tödliche Kletterunfälle gab es bislang keine. Die meisten Einsätze gehen auf Wanderunfälle zurück, Stürze, Verletzungen, Herz-Kreislauf-Probleme. Rettungshubschrauber werden dabei immer öfter gebraucht. Als häufigsten Grund für Unfälle nennt die Bergwacht mangelnde Vorbereitung oder falsches Schuhwerk, falsche Einschätzung des eigenen Könnens. Alle 386 Einsatzkräfte arbeiten ehrenamtlich. Wegen der Waldbrände in Südfrankreich hat die Regierung Urlauber dazu aufgerufen, erstmal nicht in die Region Bordeaux zu reisen. Der Tourismus ist laut der regionalen Industrie- und Handelskammer dort weitgehend zum Erliegen gekommen. Rund 220.000 Menschen mussten wegen der Flammen schon ihr Zuhause verlassen. Über 40.000 Arbeitsplätze in der Region hängen vom Tourismus ab.
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14: Der Abend insgesamt recht freundlich. Auch in der kommenden Nacht ist kein Regen in Sicht bei Temperaturen zwischen 14 und 12 Grad im Schnitt. Der Dienstag zeigt sich dann vielfach sonnig und mit nur harmlosen Wölkchen bei bis zu 27 Grad wieder deutlich wärmer. Und es geht weiter bergauf. Am Mittwoch bis zu 32 und am Donnerstag knapp 40 Grad.
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15: Ich bin Helen Martin. Am Brandenburger Tor in Berlin haben am Abend erneut hunderte Menschen der Opfer des mutmaßlich islamistischen Anschlags auf den CSD gedacht. Mehr dazu von Zoe Tassovali.
16: Vor dem Brandenburger Tor liegen inzwischen unzählige Blumen, Kerzen und persönliche Botschaften. Viele Menschen halten einfach kurz inne oder suchen auch das Gespräch mit anderen. Bundeskanzler Merz will prüfen lassen, wie sich islamistische Gefährder künftig stärker einschränken lassen. Bundesinnenminister Dobrindt fordert außerdem schärfere Regeln, unter anderem mehr Präventivhaft und den Einsatz elektronischer Fußfesseln.
15: Im Kabinett von Kanzler Merz, in der Unionsfraktion und in der CDU gab es jetzt ja ein paar personelle Wechsel. Happy sind damit aber nicht alle. Die CDU in Rheinland-Pfalz hat ein Treffen mit Merz abgesagt, wegen der Art und Weise der Entlassung von Verkehrsminister Schnieder. Merz selbst hat gesagt, er bedauere die Hängepartie um Schnieder, es gebe keine persönlichen Probleme. Deutschland kämpft mit einer dreifachen Migrationswende. Zumindest geht das aus einer Studie des Instituts der Deutschen Wirtschaft hervor, wie die Rheinische Post berichtet. Demnach ist die Nettozuwanderung letztes Jahr auf 235.000 Personen gesunken und hat sich damit mehr als halbiert im Vergleich zu 2023. Als drei Gründe nennt das Institut weniger Asylbewerber, eine Rückwanderung von EU-Arbeitskräften und mehr Deutsche, die das Land verlassen. Das Institut warnt vor Folgen für den Arbeitsmarkt und die Innovationskraft der Wirtschaft. In Frankreich und Spanien wüten weiter verheerende Waldbrände. Mittlerweile hat sich die Lage etwas stabilisiert. In der Region rund ums französische Bordeaux haben die Flammen eine Fläche von 42.000 Hektar zerstört. Über 200.000 Menschen mussten ihre Häuser verlassen. Laut dem Bundesverteidigungsministerium wurden zwei Hubschrauber mit Löschmaterial nach Frankreich geschickt. Dresden darf auf die deutschen Leichtathletikmeisterschaften im kommenden Jahr hoffen. Das Steierstadion zählt neben Braunschweig und Wattenscheid zu den Kandidaten für die Titelkämpfe. Die Leichtathletik wird auch 2027 erneut nicht Teil der Finals sein, weil Gastgeber Stuttgart über kein geeignetes Leichtathletikstadion verfügt.
14: Das Radio Leipzig Wetter.
17: Eine teilweise sternenklare Nacht, 14 bis 12 Grad die Temperaturen, ansonsten der Dienstag dann schon wieder mit bis zu 27 Grad sommerlich warm und richtig heiß dann Mittwoch und Donnerstag mit an die 32 beziehungsweise am Donnerstag knapp 40 Grad.
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6: Ich bin Helen Martin. Wie umgehen mit islamistischen Gefährdern in Deutschland? Diese Frage stellt sich nach dem tödlichen Anschlag auf den Berliner CSD. Wie das Redaktionsnetzwerk Deutschland berichtet, betrachtet das Bundeskriminalamt aktuell 410 Menschen als islamistische Gefährder. Als Gefährder gelten Menschen, denen größere Gewalttaten wie Anschläge zugetraut werden. Bundesinnenminister Dobrindt will, dass Gefährder künftig nicht mehr nach dem Jugendstrafrecht behandelt werden. Im ersten Halbjahr rückte die Bergwacht in der Sächsischen Schweiz zu 83 Notfällen aus, so viele wie im Vorjahreszeitraum. Die gute Nachricht, tödliche Kletterunfälle gab es bislang keine. Die meisten Einsätze gehen auf Wanderunfälle zurück, Stürze, Verletzungen, Herz-Kreislauf-Probleme. Rettungshubschrauber werden dabei immer öfter gebraucht. Als häufigsten Grund für Unfälle nennt die Bergwacht mangelnde Vorbereitung oder falsches Schuhwerk, falsche Einschätzung des eigenen Könnens. Alle 386 Einsatzkräfte arbeiten ehrenamtlich. Laut einer Studie des Instituts der Deutschen Wirtschaft ist die Nettozuwanderung nach Deutschland, also Zuwanderung minus Abwanderung, letztes Jahr auf 235.000 Personen gesunken und hat sich damit seit 2023 mehr als halbiert. Darüber berichtet die Rheinische Post. Das Institut nennt drei Gründe: weniger Asylbewerber, eine Rückwanderung von EU-Arbeitskräften und mehr Deutsche, die das Land verlassen. Das Institut warnt vor Folgen für den Arbeitsmarkt und die Innovationskraft der Wirtschaft. Bundeskanzler und CDU-Parteichef Merz tauscht das Personal in mehreren Ämtern in der Regierung, der Partei und der Fraktion aus. Die neuen Kabinettsmitglieder sollen am Mittwoch ihre Ernennungsurkunden von Bundespräsident Steinmeier erhalten. David Riemer berichtet.
7: Die Vereidigung der neuen Minister ist für die erste Sitzungswoche des Bundestags nach der Sommerpause vorgesehen, also im September. Betroffen sind Carsten Linnemann als neuer Gesundheitsminister, Nina Wagen wechselt als Chefin ins Kanzleramt und Steffen Bilger ist als neuer Verkehrsminister vorgesehen. Kritik kommt vom früheren Chefjuristen des Bundespräsidialamts Pieper. Die Amtsgeschäfte ohne Vereidigung zu übernehmen, hält er für verfassungsrechtlich unsauber.
6: US-Präsident Trump will vor den Parlamentswahlen im November das Wahlrecht umbauen und zieht dafür vor den obersten Gerichtshof. Das Justizministerium hat einen Eilantrag eingereicht, nachdem eine untere Instanz Trumps Wahlrechtsdekret gestoppt hatte. Er will unter anderem strengere Ausweispflichten und neue Regeln für die Briefwahl einführen.
0: Das Radio Leipzig Wetter.
8: Eine teilweise sternenklare Nacht, 14 bis 12 Grad die Temperaturen, ansonsten der Dienstag dann schon wieder mit bis zu 27 Grad sommerlich warm und richtig heiß dann Mittwoch und Donnerstag mit an die 32 beziehungsweise am Donnerstag knapp 40 Grad.
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